0: 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Kennst du? Close your eyes, give me your hand. Die Geschichte hinter diesem Song?
1: Februar 1989. Die Bengals sind auf dem Höhepunkt ihrer Karriere. Ihre Songs laufen ununterbrochen im Radio und dementsprechend sind sie ziemlich gut gelaunt. Eines Tages beschließen sie, zum Sammeln neuer Ideen, sich ein bisschen Inspiration zu verschaffen. Dafür machen sie einen Ausflug zu einem ganz besonderen Ort, dem Grab von Elvis Presley. Ehrfürchtig stehen die drei Mädels im Garten der Erinnerung und schauen auf das Grab des King. Dort steht ein kleines Kästchen mit einer Kerze darin. Eternal Flame. Das wäre doch ein toller Songtitel, denkt sich Bengals-Sängerin Susanna Hoffs. Kurze Zeit später erobert Eternal Flame die Spitze der internationalen Charts. Inspiriert durch Elvis Presley ist der Song heute bester Rock und Pop.
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5: Bis morgen.
0: Ja.

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0: 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Kennst du die Geschichte hinter diesem Song? Es ist Oktober 1978. Steve Lukather, Sänger von Toto, ist gerade aufgewacht. Er ist müde, verschlafen und will irgendwie gar nicht so richtig wach werden. Plötzlich klingelt das Telefon. Er nimmt nicht ab. Zu müde. Doch das Telefon klingelt immer weiter. Es scheint dringend zu sein. Na gut, denkt sich Steve und hebt den Hörer ab. Es ist seine Mutter.
1: Du bist im Radio!
0: Schreit sie.
1: Du bist im Radio!
0: Steve springt zum Radio, schaltet ein und hört Hold the Line.
2: Love isn't always on time.
0: Es ist sein Song. Er rennt in Unterwäsche auf die Straße und brüllt so laut er kann. Ich bin im Radio! Heute, mehr als 40 Jahre später, lief Hold the Line millionenfach im Radio und ist ein Teil von bestem Rock und Pop.
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1: Im Studio Anna Löwer. Schönen guten Morgen. Neuer Monat, neue Regeln. Der Tankrabatt tritt heute wieder in Kraft. Dadurch soll Benzin und Diesel rund 17 Cent günstiger werden. Außerdem setzt die Bahn ab Mitte des Monats auf ein Alkoholverbot an allen Bahnhöfen. Hecken im Garten dürfen wieder geschnitten werden und die Uhr wird zurückgestellt. VW setzt seinen harten Sparkurs weiter fort. Der Autobauer kündigt zum Jahresende etliche Tarifverträge. Darunter ist auch der wichtige Manteltarifvertrag, der Arbeitsbedingungen wie Urlaub, Arbeitszeit und Kündigungsfristen regelt. Die Gewerkschaft IG Metall spricht von einem üblen Foul. Das Deutschland-Ticket kostet nächstes Jahr 66,80 Euro und damit knapp 4 Euro mehr als momentan. Darauf hat sich der Koordinierungsrat von Bund, Ländern und Verkehrsbranche geeinigt. Der neue Preis orientiert sich demnach unter anderem an den Kosten für Personal und Energie. Nach heftigen Diskussionen bis zur letzten Sekunde haben sich Union und SPD bei der Pflegereform geeinigt und das Paket direkt auf den Weg gebracht. Geplant sind unter anderem höhere Beiträge für Menschen ohne Kinder. Außerdem soll eine Expertenkommission weitere tiefergreifende Maßnahmen erarbeiten.
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1: Im Studio Anna Löwer. Schönen guten Morgen. Die Spritpreise explodieren. Ab heute wird zumindest etwas gegengesteuert. Der Tankrabatt tritt wieder in Kraft. Die Steuern auf Benzin und Diesel sinken um rund 17 Cent pro Liter. Der ADAC geht davon aus, dass das aber erst in den kommenden Tagen an den Zapfsäulen ankommt. 66,80 Euro statt 63 Euro. So viel soll das Deutschland-Ticket ab Januar kosten. Das hat die zuständige Arbeitsgruppe mit Vertretern von Bund, Ländern und Verkehrsverbänden beschlossen. Über 14 Millionen Menschen nutzen das Ticket. Eingeführt wurde es vor 3 Jahren als 49-Euro-Ticket. Es gibt neuen Streit bei VW. Der Autobauer kündigt zum Jahresende zahlreiche Tarifverträge. Dabei geht es nicht um Kündigungen von Mitarbeitern, sondern um neue Regeln bei den Arbeitsbedingungen, zum Beispiel bei Urlaub, Arbeitszeit oder Kündigungsfristen. Die IG Metall kündigte Widerstand gegen die Pläne an. Jetzt hat sich die Bundesregierung doch geeinigt und die Pflegereform auf den Weg gebracht. Damit sich die Pflegeversicherung weiter finanzieren kann, sollen unter anderem die Beiträge für Kinderlose steigen. Außerdem soll künftig genauer geprüft werden, ob ein Pflegefall vorliegt oder nicht.
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1: Im Studio Anna Löwer. Schönen guten Morgen. Die Spritpreise explodieren. Ab heute wird zumindest etwas gegengesteuert. Der Tankrabatt tritt wieder in Kraft. Die Steuern auf Benzin und Diesel sinken um rund 17 Cent pro Liter. Der ADAC geht davon aus, dass das aber erst in den kommenden Tagen an den Zapfsäulen ankommt. 66,80 Euro statt 63 Euro. So viel soll das Deutschlandticket ab Januar kosten. Das hat die zuständige Arbeitsgruppe mit Vertretern von Bund, Ländern und Verkehrsverbänden beschlossen. Über 14 Millionen Menschen nutzen das Ticket. Eingeführt wurde es vor 3 Jahren als 49-Euro-Ticket. Es gibt neuen Streit bei VW. Der Autobauer kündigt zum Jahresende zahlreiche Tarifverträge. Dabei geht es nicht um Kündigungen von Mitarbeitern, sondern um neue Regeln bei den Arbeitsbedingungen, zum Beispiel bei Urlaub, Arbeitszeit oder Kündigungsfristen. Die IG Metall kündigte Widerstand gegen die Pläne an. Jetzt hat sich die Bundesregierung doch geeinigt und die Pflegereform auf den Weg gebracht. Damit sich die Pflegeversicherung weiter finanzieren kann, sollen unter anderem die Beiträge für Kinderlose steigen. Außerdem soll künftig genauer geprüft werden, ob ein Pflegefall vorliegt oder nicht.
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2: Willkommen im Oktober. Ja, ist wirklich schon soweit und zumindest das Wetter wird ab heute, zack, auch wirklich herbstlich.
3: Anna und Nikolaus hier. Wir liefern bei Wind und Wetter die meisten 80er und 90er. Black Sabbath jetzt.
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0: Der Song ist auch schon Mitte 50. Aus 1970, Paranoid, die neue 107.7, deswegen auch schon so früh wach.
1: Ja, genau.
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0: Und jetzt werde ich natürlich auch hier von der Bauernregelpolizei verhaftet. Also ich habe noch Sommerreifen drauf.
1: Was heißt der Bauernregel?
0: Da bist du meistens zuständig für Bauernregel.
1: Du meinst von O bis O.
0: Nennt man das nicht eine Bauernregel?
1: Nein, das hat nichts mit Bauernregel zu tun, aber ja, es gibt die Regel.
0: Von Ostern bis Oktober.
1: Und dann sollten eigentlich wieder Winterreifen drauf. Das war vielleicht mal vor 100 Jahren so.
0: So kalt wird es jetzt nicht wirklich.
1: Nee, erstmal noch nicht, Regen. Aber einen Termin für November könnt ihr euch ja schon mal machen.
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0: 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Kennst du die Geschichte hinter diesem Song? Es ist Ende der 70er, Los Angeles. Jonathan Cain lebt am Sunset Boulevard. Er will Musiker werden, aber es läuft nicht. Kaum Geld, kaum Erfolg. Und irgendwann ruft er seinen Vater an. Er sagt, ich glaube, ich gebe auf. Sein Vater hört zu und sagt dann diesen Satz. Don't stop believing. Hör nicht auf zu glauben.
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0: Jahre später sitzt Jonathan Cain bei Journey am Klavier. Und genau dieser Satz kommt zurück. Aus dem Rat seines Vaters wird eine der größten Rockhymnen aller Zeiten. Ein Song über Träume und über dieses Gefühl, noch ist gar nichts verloren. Journey, Don't Stop Believing. Für uns ist das beste Rock und Pop. 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

0: Ich habe auf dem Weg hierher wirklich gedacht, ich traue meinen Augen nicht. Bei der Tankstelle in Metzingen im Kreis Reutlingen, wo ich immer tank, kostet E10 gerade
1: 4,50 Euro.
0: 1,99.
1: Was?
0: Seit 0 Uhr greift jetzt der Tankrabatt. Unser Top-Thema jetzt. Es ist Donnerstagmorgen, 5.30 Uhr.
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3: Schönen guten Morgen. Die Spritpreise explodieren. Ab heute wird zumindest etwas gegengesteuert. Der Tankrabatt tritt wieder in Kraft. Die Steuern auf Benzin und Diesel sinken um rund 17 Cent pro Liter. Der ADAC geht davon aus, dass das aber erst in den kommenden Tagen an den Zapfsäulen ankommt. Für viele bleibt die Pflegereform nur ein Tropfen auf dem heißen Stein. Union und SPD wollen unter anderem die Beiträge für Menschen ohne Kinder erhöhen. Von der IG Metall heißt es, die Pflegekrise wird weiter nur verwaltet. Die privaten Krankenkassen und auch Arbeitgeber begrüßen das Paket. Das Deutschland-Ticket kostet nächstes Jahr 66,80 Euro und damit knapp 4 Euro mehr als momentan. Darauf hat sich der Koordinierungsrat von Bund, Ländern und Verkehrsbranche geeinigt. Der neue Preis orientiert sich demnach unter anderem an den Kosten für Personal und Energie. Mit fast komplett neuem Kader trifft die DFB-Elf heute in der Nations League auf Serbien. Mit dabei sind unter anderem die Shootingstars Said Delmala und Lennart Kahl. Nach dem Fehlstart unter Bundestrainer Klopp soll heute die Wende her. Anstoß in München ist um 20.45 Uhr.
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0: Schönen guten Morgen. Hier ist das Wetter für uns in Baden-Württemberg. In Remseck am Neckar im Kreis Ludwigsburg messen wir 14 Grad. Ebenso bei euch in Reutlingen und in Biberach 11 Grad. Ja, heute kommt vor allem in Baden-Württemberg noch ab und zu die Sonne raus. Ansonsten kann es teils kräftig regnen und auch gewittern. Maximal 25 Grad sind drin.
1: Gleich wird es 5.33 Uhr, die neue 107.7 Verkehrsservice. Leider schon mit einer Hiobsbotschaft für die A81, wenn ihr von Heilbronn Richtung Stuttgart fahrt. Sperrung zwischen Mundelsheim und Ludwigsburg Nord. Unfallaufnahme, letzte freie Ausfahrt Mundelsheim. Und vorsichtig auf der A8 zwischen Rotesheim und Leonberg West. Kaputter LKW in Fahrtrichtung Stuttgart. Eure Staus, eure Blitzer immer kostenlos. 0800 24 7 107 7.
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1: Hallöchen.
0: Guten Morgen und schönen Oktoberstart.
1: Wir haben die meisten 80er, die meisten 90er, die meiste Musik. St. Elmo's Fire. Hier ist John Parr.
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0: Namen von Sylvester Stallone, wie er von seinen Kumpels genannt wird.
1: Mhm, durch die Biografie, über die wir es gestern hatten. Ja. Sly.
0: Genau, Sly. Und vielleicht, nee, dafür ist er ja viel zu alt.
1: Hier ist er seine Kinder.
0: 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Viele Kinder, vor allem in Frankreich, wurden Sly genannt, nachdem dieser Song rauskam, weil Mama und Papa Knickknack dazu gemacht haben. Und Sly.
1: Still loving you.
0: Ist einfach eine Abkürzung. B-R-U-P. 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
1: Klingt nicht gut.
0: Die neue 107.7. Grüße an alle, die Sly heißen. Time.

0: Es ist kurz vor sechs. Kurz vor sechs. Hier ist die neue 107.7 mit dem epischen Guten Morgen Rocksong.
1: Ich bin heute Morgen spät dran. Nicht schlimm, das ist egal. Schließlich hat mein Auto ja ein Super-Duper-Gaspedal.
2: Die neue 107.7, guck mal, wie die Kiste flitzt.
1: Ah, ne, jetzt haben die mich geblitzt.
3: Zum Glück ist im Berufsverkehr so viel los, dass man gar nicht viel zu schnell fahren kann.

0: Show.
1: Ja, vor allem jetzt, wo der Sprit endlich wieder billiger ist, muss man ja auch nicht so spritsparend fahren. Das heißt, es leitet, genau. Es verleitet zum Rasen ein bisschen. Die neue 107.7. Der E10 unter 2 Euro heute Morgen. Wahnsinn.
2: Guten Morgen.
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2: Das war mal eine Überraschung heute Nacht. E10 tankt ihr seit 0 Uhr jetzt stellenweise wirklich wieder für unter 2 Euro. Unser Top-Thema jetzt. Es ist Donnerstagmorgen, 6 Uhr.
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2: Mit Stefanie Häuslein.
4: Guten Morgen. Der Tankrabatt ist überraschend schon in der Nacht an den Tankstellen angekommen. Die Spritpreise sind im Schnitt um 10 bis 11 Cent gefallen. Seit 0 Uhr sind die Steuern auf Benzin und Diesel um 17 Cent niedriger. Es wird erwartet, dass die Ölkonzerne auch diesmal über die nächsten Wochen zumindest den Großteil dieser Senkung weitergeben. Seit Beginn der Angriffe auf den Iran durch die USA und Israel sind die Spritpreise in Deutschland um ein Fünftel gestiegen. Nach der Großrazzia gegen Geldwäscher und die Hells Angels prüfen Ermittler auch einen Verdacht gegen Behördenmitarbeiter. Ein Polizist und 2 Beschäftigte der Stadt Duisburg könnten interna an Kriminelle durchgesteckt haben. Unter anderem in NRW und Baden-Württemberg, aber auch im Ausland sind gestern 14 Menschen festgenommen und Vermögenswerte im Millionenbereich beschlagnahmt worden. Heute wollen die Ermittler Details bekannt geben. Und jetzt weitere Meldungen in Kürze. Nach dem Vorfall auf einem Fly-Dubai-Flug nach Tel Aviv geht Israel von einem versuchten Anschlag aus. Einer der Piloten soll seinen Kollegen mit einem Messer angegriffen haben. Er wollte laut Ministerpräsident Netanyahu einen Absturz auslösen. Tech-Milliardär Elon Musk soll die amerikanische Kriegsführung der Zukunft mitgestalten, unter anderem mit autonomen Waffen. Das hat Verteidigungsminister Hegseth angekündigt. Dazu hat ein Forschungsprojekt unter anderem von Musk und einem Drohnenunternehmer begonnen. Erneuerbare und damit heimische Energien decken in Deutschland so viel vom Stromverbrauch wie nie. In den ersten 9 Monaten des Jahres waren es 61%. Vor allem Windräder und Solaranlagen haben mehr Strom geliefert als im Vorjahr. Und die Fußballnationalmannschaft macht heute in München ihr 3. Spiel unter Bundestrainer Klopp. Nach einem Remis und einer Niederlage zum Start in die Nations League soll es gegen Serbien jetzt mit dem ersten Sieg klappen. Anpfiff ist um 20.45 Uhr.
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2: Guten Morgen, hier ist das Wetter für uns in Baden-Württemberg. Der Altweibersommer ist vorbei, heute teils kräftiger Regen. Nur in Württemberg gibt es ab und zu auch mal Sonne. In Wernau im Kreis Esslingen bekommen wir 23 Grad. In Horb am Neckar 21 und in Heilbronn 22 Grad. 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
1: Leider noch nichts Neues von der A81, die neue 107.7 Verkehrsservice. 3:06 ist es, immer noch die Sperrung. Unfallaufnahme läuft zwischen Pleidelsheim und Ludwigsburg. In Fahrtrichtung Stuttgart ist die letzte Ausfahrt. Mundelsheim, 4 Kilometer Stau davor. Und vorsichtig auf der A81 zwischen Villingen-Schwenningen und Rottweil. Leider ein Wildunfall, ebenfalls Fahrtrichtung Stuttgart. Eure Staus, eure Blitzer immer kostenlos. 0800 24 7 107.7. 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
2: Heute macht Tanken zumindest wieder ein bisschen mehr Spaß. E10 gibt's gerade für teils unter 2 Euro.
1: Quasi geschenkt.
2: Ja.
1: Hanna und Nikolaus hier mit den meisten 80ern. Los geht's mit Starship.
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0: Ich habe jetzt wirklich 3 Minuten mit mir gehadert, aber wahrscheinlich bin ich noch nicht richtig wach. Wir spielen Starship, reden übers Tanken und ich sag nicht, wir machen kurz unser Raumfahrtschiff voll. Schwach.
1: Schwach.
0: Die neue 107.7, aber ja, alles voll tanken, was geht. Gieß kann.
1: Wer weiß, was um 12 passiert.
0: Bester Rock und Pop, der Tankrabatt ist da.

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0: 11 Millionen Menschen in Baden-Württemberg stehen vor der Wahl. 11 Millionen von euch, die noch bis morgen abstimmen können. Und wie vor jeder guten Wahl gibt's am Tag davor die Prognose. Donnerstagmorgen, 17:45.
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2: Schönen guten Morgen. Hanna und Nikolaus hier.
3: Hallöchen.
2: Wir fühlen uns natürlich dazu verpflichtet, euch heute mit den richtigen Wahlinformationen zu versorgen.
3: Ja.
2: Zuerst einmal das Wichtigste. Ja, euer Kreuzchen macht ihr auf unserer Homepage, die neue 107.7.de. Und die Wahlurnen schließen dann morgen früh um 7 Uhr.
0: Und dann gibt es nicht nur die erste Hochrechnung, sondern das große Wahlergebnis. Ja. Live im Radio ab 7 Uhr präsentieren wir euch die Top 100 eurer besten Rocksongs. Julia aus Odenthal, die hat den Gang zur Wahlkabine schon hinter sich gebracht. Und ich breche jetzt hier mal kurz das Wahlgeheimnis. Für sie ist Living on a Prayer die ewige Nummer 1. Und das aus vielen sehr guten Gründen.
4: Allein, weil da die Stimmung total am Eskalieren ist. Jedes Mal, wenn das Lied kommt, dann schreien alle, wirklich alle im Raum, schreien mit. Also ich kriege jetzt gerade schon wieder Gänsehaut, wenn ich drüber nachdenke. Und ich hatte zum Beispiel auch auf dem Geburtstag von meinem Papa, da lief das dann auch und es war einfach so ein schönes Gefühl, weil mein Papa ist nämlich leider auch nicht mehr da. Und jedes Mal, wenn ich dann diesen Gänsehautmoment habe, dann geht's komplett durch den Körper und jeder ist dann auch mit dabei und genau.
2: Ja, das sind mehr als genug Gründe, dass Living on a Prayer in Top 100 landet.
0: Auch jetzt meine Wahl, nachdem ich das gehört habe. Vielen, vielen Dank.
2: Aktuell ist er auf Platz 22.
0: Aber da kann sich noch alles ändern. Das war ja nur die erste große Wahlprognose bis morgen früh um 7. Könnt ihr abstimmen und dann freuen wir uns einfach auf einen geilen Tag im Radio. Die Top 100 der größten Rocksongs der Welt. Morgen bei der neuen 107.7. Bis

0: so ganz bisschen riecht es auch schon nach Petrichlor bei uns in Stuttgart.
1: Bitte was?
0: Petrichlor.
1: Petrichlor.
0: Petrichor? Petrichor heißt es. Oh, ich habe als Klugscheißer gerade richtig versagt. Das ist die offizielle Bezeichnung von dem Geruch von Regen. Gerade wenn's.
1: Findest du, dass es schon nach Regen riecht?
0: Ja, so, vielleicht ist es auch meine Psyche, weil ich mir so arg Regen wünsche, dass ich hoffe, dass er jetzt endlich mal von Baden auch nach Württemberg rüberzieht. Aber ja, Regen ist unterwegs und den kann die Natur dringend gebrauchen. 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
10: Grüße an alle Tankstellenbetreiber. Ihr werdet heute früh richtig zu tun haben. Unser Top-Thema jetzt. Es ist Donnerstagmorgen, 6.30 Uhr.
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10: Mit Stephanie Häuslein.
11: Guten Morgen. Der Tankrabatt hat die Spritpreise überraschend schon in der Nacht absacken lassen. Seit 0 Uhr gilt für Benzin und Diesel, die Tanklager und Raffinerien verlassen, ein Steuernachlass von 17 Cent. Wie viel davon die Ölkonzerne in den nächsten Wochen für sich behalten, ist offen. Heute Morgen kostet Super E10 jedenfalls unter 2 Euro. Mit regionalen Unterschieden in München, Stuttgart und Leipzig gibt es viele solche Angebote, in Hamburg wenige, in Köln keine. Nach dem Vorfall auf einem Flug nach Tel Aviv geht Israel von einem versuchten Terroranschlag aus. Einer der Piloten in der Fly Dubai-Maschine soll seinen Kollegen mit einem Messer angegriffen haben. Beherzte Passagiere konnten ihn stoppen. Bundesaußenminister Wadephul hat sich erleichtert über den glimpflichen Ausgang gezeigt. Er telefonierte mit seinem israelischen Amtskollegen und verurteilte die Tat als schweren Angriff auf die zivile Luftfahrt. Und jetzt weitere Meldungen in Kürze. Gesundheitsminister Linnemann hat Details über seine geplante Kommission für eine weitergehende Pflegereform bekannt gegeben. Die Expertenrunde soll demnach auch verfassungsrechtlich prüfen, ob ein Finanzausgleich zwischen der privaten und der gesetzlichen Versicherung möglich ist. Erneuerbare und damit heimische Energien decken in Deutschland so viel vom Stromverbrauch wie nie. In den ersten 9 Monaten des Jahres waren es 61%. Vor allem Windräder und Solaranlagen haben mehr Strom geliefert als im Vorjahr. Und die Fußballnationalmannschaft macht heute ihr drittes Spiel unter Bundestrainer Klopp. Nach einem Remis und einer Niederlage zum Start in die Nations League soll gegen Serbien in München jetzt ein Sieg her. Und vor allem die Neulinge im Kader freuen sich aufs erste Spiel, darunter Finn Jeltsch vom VfB Stuttgart.
1: Wir wollen uns zeigen, wir wollen natürlich eben positive Energie reinbringen. Auch ein bisschen diese junge Intensität, Aktivität war am ersten Trainingstag schon zu sehen, würde ich sagen. Sehr viel Energie.
11: Wir hoffen das Beste. Anpfiff in München ist um 20.45 Uhr.
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10: Guten Morgen, hier ist das Wetter für uns in Baden-Württemberg. In Ehingen an der Donau messen wir aktuell 12 Grad, in Stuttgart 14 und bei euch in Schwäbisch Hall 11 Grad. Nicht überall, aber teilweise kann es heute richtig viel regnen, vor allem in Baden. In Württemberg wird es dagegen noch mal recht freundlich, bei bis zu 25 Grad. 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
2: 6.33 Uhr, teilweise gute Nachrichten für die A81, die neue 107.7 Verkehrsservice. Da gab es leider einen Auffahrunfall zwischen dem LKW und dem Kleintransporter. Die Abschlepper sind unterwegs. Aktuell ist die Autobahn gesperrt von Heilbronn Richtung Stuttgart. Die Polizei sagt, sie sind aber dabei, eine Spur frei zu schaffen. Und dann läuft es vielleicht wieder ein bisschen flüssiger. Aktuell zwischen Mundelsheim und Pleidelsheim 4 Kilometer Stau. Wenn ihr die Wahl habt, das Ganze erstmal umfahren. Und geblitzt wird in Nufringen an der B14 in Fahrtrichtung Autobahn. Dankeschön Skola fürs Bescheid geben. Staus und Blitzer immer kostenlos. 0800 24 7 1077. 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
2: Schnick, Schnack, Schnuck. Kurz nach 6:30 ohne Brunnen, Hanna. Schönen guten Morgen.
10: Morgen.
2: Na, wer hat heute Morgen schon mit dem Partner Schere, Stein, Papier gespielt, wer Kaffee machen muss? Ich bin ja der Meinung, ich bin unschlagbar in Schere, Stein, Papier.
10: Ja, ja.
2: Spiel's auch immer wieder mit meiner Frau abends, wenn wir es uns gemütlich gemacht haben und merken, scheiße, irgendjemand muss nochmal aufstehen, Wasser machen. Und ich habe eine Wahnsinns-Klugscheißer-Frage dazu. 206 vor Christus wurde dieses Spiel erfunden. Schere, Stein, Papier. Aber was gab's zu dem Zeitpunkt noch gar nicht? A. Schere, B. Stein oder C. Papier.
10: 0800 24 7 jetzt anrufen. Während sie richtige Antwort sagen kann, bekommt unsere unverkäufliche Klugscheißertasse.
2: Ihr müsst aber erst gegen mich gewinnen. Schere, Stein, Papier gibt's schon seit 200 vor Christus, wurde in China erfunden. Dabei gab's eine Sache noch gar nicht. A. Schere, B. Stein oder C. Papier. 0800 24 7 1077.

dein Papier. Gibt's schon seit über 2000 Jahren. Und bevor wir auflösen, was es damals noch gar nicht gab, Schere, Stein oder Papier. Also mein Selbstbewusstsein ist für heute erstmal gebrochen. Hanna hat mich gerade besiegt. Aber sie hat auch Papier gemacht. Und das macht eigentlich niemand. Die meisten machen Schere. 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

0: will nur kurz sagen, Hanna hat mich zwar gerade im Schnickschnack-Schnuck besiegt, sie hat aber davor die verbotene Frage gestellt, die wirklich nur Anfänger stellen. Spielen wir mit Brunnen oder ohne Brunnen? Dann funktioniert das Spiel doch gar nicht mit Brunnen.
1: Okay, es ist 7:15.
0: Das bedeutet
1: und jetzt,
0: mir was, wie ihr merkt.
1: Jetzt klugscheißen wir über Brunnen.
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0: Ich glaube, jeder kennt das Spiel, oder?
1: Ich glaube auch, ja.
0: Stein, Papier, Schnick, Schnack, Schnuck. Kennen Kinder, kennen Erwachsene, kennt die ganze Welt, aber was wahrscheinlich nur richtige Klugscheißer wissen.

0: Und zwar...
1: Oh, sogar noch älter, okay.
0: Nein, 100 nach Christus. Papier ist die richtige Antwort.
1: Ah, okay.
0: Die Schere gab es im alten Ägypten schon 1500 vor Christus.
1: Ui, das ist schön schlauer.
0: Es ist doch mega geil. Und damals, als Schere, Stein, Papier in China erfunden wurde, hieß das Spiel auch noch Frosch, Giftschnecke oder Schlange. Das waren andere Figuren.
1: Oh Gott. Okay, alles klar.
0: Ah, verdammt. Aber wie gesagt, du bist ein Klugscheißer. Du wirst deine Chance wiederkriegen. Frühestens morgen um kurz nach 6:30.
1: Alles gut, versuchen wir es wieder.
0: Mach's gut, schönen Tag dir. Ciao, ciao.
2: Ciao.

0: Es sind aufregende Tage. Hier ist die neue 107.7. Vor allem für Fans von Linkin Park. Gestern kam irgendeine große Doku von ihnen raus. Mhm. Finde ich aber gar nicht so aufregend. Sie arbeiten schon wieder an neuen Songs.
1: Wirklich?
0: Ja, und ich hatte so ein bisschen Angst, dass das mit Emily Armstrong, mit der neuen Frontfrau, ein großes Album und dann fadet es wieder aus. Aber nein, sie sitzen an neuer Mucke. Und wir spielen so lange die geilen alten Songs, noch mit Chester Bennington. Das ist bester Rock und Pop. Hier ist Burn It Down, die neue 107.7. Schönen Donnerstag euch.

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0: Es ist kurz vor sieben. 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
1: Und es wäre doch auch so ärgerlich, wenn man das Geld, das man beim Tanken ab heute spart, direkt wieder im nächsten Blitzer verliert. Ja. Die neue 107.7, der E10 unter 2 Euro heute Morgen. Schönen Donnerstag.
2: Morgen.
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10: Viele von euch werden heute früh zweimal hinschauen. Ja, tanken ist endlich wieder billiger. Juhu. Unser Top-Thema jetzt. Es ist Donnerstagmorgen, 7 Uhr.
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12: Guten Morgen. Der Tankrabatt hat die Spritpreise überraschend schon in der Nacht absacken lassen. Seit 0 Uhr gilt für Benzin und Diesel, die Tanklager und Raffinerien jetzt verlassen, ein Steuernachlass von 17 Cent. Wie viel davon die Ölkonzerne in den nächsten Wochen für sich behalten, ist offen. Heute Morgen kostet Super E10 jedenfalls unter 2 Euro mit regionalen Unterschieden. In München, Stuttgart und Leipzig beispielsweise gibt es viele solcher Angebote, in Hamburg wenige, in Köln keine. Ist ein Finanzausgleich zwischen der privaten und der gesetzlichen Krankenkasse rechtlich möglich? Auch das soll eine Expertenkommission prüfen, hat Gesundheitsminister Linnemann erklärt. Er betont jedoch, selbst das würde die Strukturprobleme im System nicht lösen. Heinz Rothgang, Gesundheitsökonom der Uni Bremen, hat dazu im Ersten gesagt.
13: Dadurch, dass jetzt die Finanzierung annähernd gesichert ist, ist natürlich ein bisschen Druck aus dem Kessel rausgenommen worden. Das wird nicht dazu führen, dass eine Einigung leichter zu erzielen ist. Alle Vorschläge, um die es geht, liegen ja auf dem Tisch seit vielen Jahren teilweise. Sie sind auch schon mehrfach durchgerechnet worden. Was notwendig ist, ist eine politische Einigung. Und die Kommission wird es da sehr schwer haben, weil man kann zwar vernünftige Vorschläge vorlegen, aber die Einigung der Politik kann eine Kommission natürlich nicht erzwingen.
12: Und jetzt weitere Meldungen in Kürze. Nach dem Vorfall auf einem Fly-Dubai-Flug nach Tel Aviv geht Israel von einem versuchten Terroranschlag aus. Einer der Piloten soll seinen Kollegen mit einem Messer angegriffen haben. Beherzte Passagiere konnten ihn überwältigen. Erneuerbare und damit heimische Energien decken in Deutschland so viel vom Stromverbrauch wie nie. In den ersten 9 Monaten des Jahres waren es 61%. Vor allem Windräder und Solaranlagen haben mehr Strom geliefert als im Vorjahr. Und die Fußballnationalmannschaft macht heute in München ihr drittes Spiel unter Bundestrainer Klopp. Nach einem Remis und einer Niederlage zum Start in die Nations League soll es gegen Serbien mit dem ersten Sieg klappen. Anpfiff ist um 20.45 Uhr. Das Spiel kommt im Free TV.
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10: Schönen guten Morgen. Hier ist das Wetter für uns in Baden-Württemberg. Zumindest jetzt am Morgen ist mal noch kein großer Temperaturunterschied zu gestern zu spüren. Vor allem am Nachmittag kann es dann aber kräftig regnen. In Göppingen bekommen wir heute maximal 23 Grad. In Ehningen im Kreis Böblingen 22 und bei euch in Karlsruhe auch 22 Grad. 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
1: 307, die neue 107.7 Verkehrsservice. Wir schauen direkt wieder zu euch auf die A81. Da hat es den Auffahrunfall gegeben. Zwischen Pleidelsheim und Ludwigsburg ist die A81 immer noch dicht in Fahrtrichtung Stuttgart. Die Polizei arbeitet mit Hochdruck dran, eine Spur wieder frei zu kriegen. Alex steht da im Stau und hat berichtet, jetzt haben sie wenigstens die Abfahrt Pleidelsheim frei gemacht, dass ihr nicht nur bei Mundelsheim runterfahren könnt. Trotzdem, da ist wirklich die Hölle los. 8 Kilometer Stau. Wer die Wahl hat, weiträumig umfahren das Ganze. Und wenn ihr was seht, Staus oder Blitzer, immer kostenlos. 0800 24 7 107 7. Kommt gut an. 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
1: Guten Morgen, Baden-Württemberg.
10: Hallöchen.
1: Hier sind Hanna und Nikolaus. Der Tankrabatt ist da. Ab heute ist der Sprit quasi wieder geschenkt.
10: Ja, quasi. Und für alle anderen Rechnungen gibt's hier uns. Egal ob Wocheneinkauf, neue Waschmaschine oder auch Winterreifen. Rechnungen schickt ihr uns über die neue 107.7.de und dann immer um 7, 12 und 16 Uhr mitfiebern.
1: Na, dann fiebern wir mal. Wer von euch hat uns eine Rechnung geschickt? Über 300 Euro. Es geht ums Auto. Wir schauen zu euch nach Göppingen. Werkstattrechnung ist es. Über 330,08 Euro. Und die Rechnung kommt von Robin Broser.
10: Robin Broser. Deine Rechnung ist gezogen worden. Jetzt hast du 3 Songs Zeit, dich bei uns zu melden. 0800 24 7 107 und nur dann zahlen wir deinen Werkstattbesuch.

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0: Baden-Württembergs rockigste Morningshow mit Hanna und Nikolaus.
1: Hallo.
0: Viele von euch machen bestimmt heute einen Werkstatttermin aus, weil von O bis O, bald müssen Winterschlappen wieder drauf.
1: Und wir zahlen das auch sehr gerne für euch.
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1: Dreimal täglich ziehen wir hier eine eurer Rechnungen, immer um 7, 12 und 16 Uhr. Und wenn es eure ist und ihr euch nach drei Songs bei uns gemeldet habt, dann geht die Rechnung auf uns.
0: Robin aus Göppingen, der war in der Werkstatt, aber ich glaube nicht zum Reifenwechseln, sondern wenn ich es richtig lese, zur Inspektion. Wir übernehmen, wenn er mittlerweile angerufen hat. 0800 24 7 107. Wer ist denn dran? Hallo?
3: Ja, schönen guten Morgen, Hanna Nikolaus, hier Robin. Ich kann gar nicht fassen.
0: 330,08 €, wir zahlen deine Rechnung.
3: Unfassbar, vielen Dank, hätte ich nicht gedacht. Meine Frau hat mich berät, dass ich mich anmelden kann und es hat gleich funktioniert, ist unfassbar.
1: Auf deine Frau hören, du merkst es, ne?
0: So ist es.
3: Ja.
0: Robin, was fährst du für eine Karre?
3: Ich fahre einen Polo, einen alten Polo und der muss es noch bis zum Geschäftswagen durchhalten.
0: Verstehe. Was tankst du mit dem?
3: Jetzt, super, und so wie ich gehört habe, ist das jetzt heute sogar erträglich. Da bin ich mal gespannt.
1: Jawohl,
0: da macht Autofahren heute doppelt Spaß für dich.
1: Ja.
0: Billigerer Sprit und Werkstattrechnung geht auf uns. Glückwunsch noch.
3: Ja, unfassbar. Vielen Dank. Muss ich es doch hinmachen. Ich muss gleich ins Auto hüpfen, nämlich.
1: Und egal, welche Rechnung wir für euch übernehmen sollen, schickt sie uns und dann nachher wieder einschalten. 12 Uhr, die nächste Ziehung.
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0: Und zumindest hier in Stuttgart brennt der Himmel heute Morgen. Es sieht doch wirklich verrückt aus draußen.
1: Mega.
0: Als wäre Sahara-Staub wieder in der Luft.
1: Ja, wer weiß.
0: 20 nach 7 ist es.

0: vor halb acht ist es. Ihr hört die neue 107.7. Was meinst du, wie Manfred Mann sich seinen Erfolg in Deutschland erklärt?
1: Wir wissen, was gute Musik ist. Keine Ahnung, sag.
0: Sein Name, Manfred. Manne! Er sagt, das liegt bestimmt an seinem Namen.
1: Das Verrückte ist, und das wisst ihr nicht, aber Hanna und ich nennen ihn intern
0: immer Manne.
1: Manfred Manne Mann. Geiler Song auch. Bester Rock und Pop for you.

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9: Wir sind gespannt, was heute Mittag um 12 passiert. Aber seit Mitternacht ist Tanken jetzt endlich mal wieder billiger. Unser Top-Thema jetzt. Es ist Donnerstagmorgen, 7.30 Uhr.
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9: Mit Stefanie Häuslein.
11: Guten Morgen. Der Tankrabatt ist überraschend schon in der Nacht an den Tankstellen angekommen. Die Spritpreise sind um bis zu 11 Cent gefallen, mit regionalen Unterschieden. Im Raum Stuttgart zum Beispiel gibt es solche Angebote, in Hamburg wenige, in Köln keine. Seit 0 Uhr sind die Steuern auf Benzin und Diesel um 17 Cent niedriger. Seit Beginn der Angriffe auf den Iran durch die USA und Israel sind die Preise in Deutschland insgesamt um ein Fünftel gestiegen. Israel betrachtet den Angriff auf den Piloten einer Maschine nach Tel Aviv als Terroranschlag. Das hat Ministerpräsident Netanyahu bekräftigt. Der Angreifer, ebenfalls ein Pilot, soll seinen Kollegen mit einem Messer verletzt haben, um einen Absturz zu provozieren. Passagiere und Crewmitglieder überwältigten ihn. Die Maschine konnte in Saudi-Arabien notlanden. Bundesaußenminister Wadephul bezeichnete den Vorfall als schweren Angriff auf die zivile Luftfahrt. Und jetzt weitere Meldungen in Kürze. Ist ein Finanzausgleich zwischen der privaten und der gesetzlichen Krankenkasse rechtlich möglich? Auch das soll eine Expertenkommission prüfen, hat Gesundheitsminister Linnemann erklärt. Er betont aber, selbst das würde die strukturellen Probleme im System noch nicht lösen. Deutschland gehört beim Einsatz von KI im Beruf zur weltweiten Spitze. Fast jeder zweite Büroangestellte nutzt bereits KI-Agenten, zeigt eine Befragung von HP. Der Böblinger Technologiekonzern sieht jetzt die Firmen in der Pflicht, ihre Beschäftigten weiterzubilden. Die A81 von Heilbronn nach Stuttgart ist in Richtung Stuttgart nach einem Unfall voll gesperrt. Bei Pleidelsheim im Kreis Ludwigsburg sind ein Kleintransporter und ein LKW zusammengestoßen. Eine Person ist leicht verletzt. Die Polizei arbeitet fieberhaft daran, die Autobahn wieder freizumachen.
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9: Guten Morgen, hier ist das Wetter für uns in Baden-Württemberg.
12: Also zumindest im Kreis Heilbronn. Bei meiner Mutter in Möckmühl sieht der Himmel genauso toll aus wie bei uns. Sie hat gerade ein Bild geschickt.
9: Ja, hier in Stuttgart und auch Ludwigsburg 13 Grad aktuell, in Reutlingen 14 und bei euch in Biberach 11 Grad. Heute bekommt vor allem Württemberg tatsächlich auch noch ein bisschen Sonne ab. Ansonsten kann es teils kräftig regnen und auch gewittern. Maximal 25 Grad sind drin. 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
12: 7.33 Uhr, die neue 107.7 Verkehrsservice. Ihr habt es gerade in den Nachrichten gehört. Der Auffahrunfall auf der A81 beschäftigt uns schon den ganzen Morgen. Aktuell zwischen Mundelsheim und Pleidelsheim 8 Kilometer Stau. Es werden immer mehr Ableitungsmöglichkeiten geschaffen von der Polizei, aber auch immer mehr Leute wollen jetzt ins Geschäft. Deswegen sind die Umfahrungsstrecken natürlich komplett überlastet. Wer die Wahl hat, dann großen Bogen drumherum fahren. A81 zwischen Mundelsheim und Pleidelsheim. Sperrung. Und geblitzt wird, Dankeschön an Tom auf der B10 Richtung Göppingen, kurz vor Uhingen. 120 sind erlaubt. Staus und Blitzer immer kostenlos. 0800 24 7 1077. 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
9: Guten Morgen. Wir haben die meisten 80er, die meisten 90er, die meiste Musik. Jetzt Classic Rock von Kiss.
12: Ja, die waren schon im Bad und haben sich geschminkt. Baden-Württembergs rockigste Morning Show. Hanna und Nikolaus hier, hallo.
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0: Es gibt jetzt wirklich Lenny Kravitz als Barbie. Also nicht mehr Ken, ja, sondern Lenny Kravitz sieht auch wirklich relativ echt aus, so wie er eben aussieht, aber ist Barbie nicht ein Kinderspielzeug?
1: Ja, ich wollte gerade sagen, da sieht man, dass halt auch noch Erwachsene mit Barbie spielen. Ja, weil sonst, welches Kind kennt denn bitte jetzt Lenny Kravitz?
0: Ja, und findet es dann vor allem auch cool, weil das ist halt kein Ken, ne?
1: Wir klären auf. Liebe Kinder, Lenny Kravitz ist ein unfassbarer Musiker. Nicht

0: Und auch im Kreis Göppingen in Eislingen hat sich ein Urschwabe einmal kräftig kneifen müssen heute Morgen. Es ist 7:45 und ja, ihr träumt nicht.
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2: Morgen, meine Lieben, grüßt euch.
3: Hi Jens.
0: Morgen Jens.
2: Ich habe heute Morgen schon die Augen reiben müssen, wo ich hier die Straße entlang fahre und sehe die Tankstelle, das E10 unter 2 Euro. Denke ich, oh, gibt's das auch noch? Ehrlich, das ist mir eingefallen. Ja, wir haben ja diesen weltbewegenden Tankrabatt gekriegt.
0: Aber ist es nicht verrückt, haben wir schon gesagt, dass man sich so freut, endlich mal wieder eine 1 vorne stehen zu sehen. Das ist doch einfach Wahnsinn. Ich habe dann immer wieder meinen Opa im Kopf, der sagt, der Diesel für eine Mark, das sind alles Piraten. Das sind alles
2: Leute. Ja, original. Ja, ehrlich,
0: weiß ich
2: original.
0: Noch ganz genau.
2: Ich höre ganz genau meinen Vater noch, der hat immer gesagt, wenn das mal über 2 Mark kostet, der Tanki nehme ich sich der.
0: Krass. Aber wir sind einfach froh, dass dieser Tankrabatt greift. Wir sind ja davon ausgegangen, dass sie gestern die Preise so krank erhöhen nochmal.
3: Haben sie auch.
0: Haben sie zum Teil, aber immerhin, man sieht um 0 Uhr wirklich, zack, sind die Preise gefallen.
3: Und ich bin jetzt mal gespannt, was dann nachher um 12 Uhr passiert, weil diese 12 Uhr Regelung gibt es ja immer noch, dass sie einmal am Tag quasi erhöhen dürfen. Ja, ob es da dann wieder auf 3,75 Euro hochgeht oder...
0: So oder so muss man es heute Morgen mal schnell ausnutzen.
3: Ja, unbedingt.
0: Alle voll tanken. Viele sind bestimmt eher auf dem letzten Tropfen unterwegs. Und
3: auf 3,75 Euro hochgeht oder...

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0: Ja, vor allem jetzt, wo der Sprit endlich wieder billiger ist, muss man ja auch nicht so spritsparend fahren. Das heißt, es leitet, genau, es verleitet zum Rasen ein bisschen. 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Der E10 unter 2 Euro heute Morgen. Wahnsinn.
1: Guten Morgen.
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1: Schon krass, dass wir uns jetzt voll freuen, dass E10 heute Morgen unter 2 Euro kostet, oder?
0: Ja, das haben sie quasi aus uns gemacht, die letzten Monate, dass das schon toll ist.
1: Unser Top-Thema jetzt. Es ist Donnerstagmorgen, 8 Uhr.
0: Aber trotzdem wirklich schön.
1: Ja, absolut.
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1: Mit Stefanie Häuslein.
11: Guten Morgen. Der Tankrabatt hat die Spritpreise überraschend schon in der Nacht sinken lassen. Seit 0 Uhr gilt für Benzin und Diesel, die Tanklager und Raffinerien jetzt verlassen, ein Steuernachlass von 17 Cent. Der Liter E10 kostet jetzt unter 2 Euro. Mit regionalen Unterschieden allerdings. In Stuttgart zum Beispiel gibt es viele solche Angebote, in Köln keine. Wer heute Vormittag tanken will, muss Wartezeit einplanen, denn viele Autofahrer haben auf den Rabatt gewartet. Ist ein Finanzausgleich zwischen der privaten und der gesetzlichen Krankenkasse rechtlich möglich? Auch das soll eine Expertenkommission prüfen, hat Gesundheitsminister Linnemann erklärt. Er betont aber, selbst das würde die strukturellen Probleme im System nicht lösen. Heinz Rothgang, Gesundheitsökonom der Uni Bremen, hat dazu im Ersten gesagt.
12: Dadurch, dass jetzt die Finanzierung annähernd gesichert ist, ist natürlich ein bisschen Druck aus dem Kessel rausgenommen worden. Das wird nicht dazu führen, dass eine Einigung leichter zu erzielen ist. Alle Vorschläge, um die es geht, liegen ja auf dem Tisch seit vielen Jahren teilweise. Sie sind auch schon mehrfach durchgerechnet worden. Was notwendig ist, ist eine politische Einigung. Und die Kommission wird es da sehr schwer haben, weil man kann zwar vernünftige Vorschläge vorlegen, aber die Einigung der Politik kann eine Kommission natürlich nicht erzwingen.
11: Und jetzt weitere Meldungen in Kürze. Nach dem Vorfall auf einem Fly-Dubai-Flug nach Tel Aviv geht Israel von einem versuchten Terroranschlag aus. Einer der Piloten soll seinen Kollegen mit einem Messer angegriffen haben. Beherzte Passagiere konnten ihn überwältigen. Nach dem Großbrand im Mannheimer Hafen gibt es Entwarnungen für die Bevölkerung. Die Feuerwehr hat das Feuer auf einem Schrottplatz in den frühen Morgenstunden vollständig gelöscht. Zwei Menschen sind leicht verletzt. Die Brandursache ist noch unklar. Und die Fußballnationalmannschaft macht heute in München ihr drittes Spiel unter Bundestrainer Klopp. Nach einem Remis und einer Niederlage zum Start in die Nations League soll es gegen Serbien jetzt mit dem ersten Sieg klappen. Anpfiff ist um 20.45 Uhr und das Spiel kommt im Free TV.
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1: Schönen guten Morgen. Hier ist das Wetter für uns in Baden-Württemberg. Der Altweibersommer ist vorbei. Heute teils kräftiger Regen. Nur in Württemberg gibt es ab und zu noch Sonne. In Korntal ist der erste Regen schon durch. 23 Grad gibt es da heute maximal. Bei euch in Horb am Neckar 21 Grad und in Heilbronn 22. 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
0: Houston, wir haben eine Spur frei. 3:08, die neue 107.7 Verkehrsservice. Es geht um die A81. Da gab es den heftigen Auffahrunfall heute Morgen zwischen Pleidelsheim und Ludwigsburg. Eine Spur ist wieder frei, aber das bedeutet aktuell immer noch 14 Kilometer Stau. Da standen heute Morgen ein paar von euch richtig lange drin. Weiträumig würde ich das Ganze weiter umfahren, wenn ihr die Wahl habt. A81 zwischen Mundelsheim und Pleidelsheim, noch 14 Kilometer Stau. Kommt schnell und gut ins Geschäft. Staus und Blitzer kostenlos melden. 0800 24 7 1077. 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
1: Willkommen im Oktober, heißt ja von O bis O, also zumindest den Termin für die Winterreifen könnt ihr euch jetzt langsam holen.
0: Hanna und Nikolaus hier, wer hat schon Weihnachtsgeschenke? Hier ist Freddie Mercury.
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0: Darf ich dir deine Frage noch beantworten?
1: Sag jetzt bitte nicht, dass du wirklich Anfang Oktober schon Weihnachtsgeschenke
0: hast. Doch, ich glaube so gut wie alle und mittlerweile ist der Adventskalender für meinen Sohn auch fertig.
1: Ich wünsche mir auf jeden Fall Winterreifen, um das Thema nochmal aufzugreifen.
0: Du wünschst dir erstmal den Termin für deine Winterreifen.
1: Ja, aber die alten sind auch wirklich runtergefahren. Oh. Ich brauche leider echt neue. Die neue 107.7, bester Rock und Pop von O bis O.

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0: spielt Deutschland ja im Fußball gegen Serbien, aber Jürgen Klopp wird nicht die beste Elf auf den Platz bringen, testet ja in jedem Spiel gerade eine neue Mannschaft.
1: Bei uns ist das anders, bei uns ist die Testphase fast vorbei, deswegen stehen bei uns morgen nur die Besten auf dem Feld. 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
0: Viertel nach acht ist es. Schönen guten Morgen, Hanna und Nikolaus hier.
1: Hallöchen.
0: Morgen früh entscheidet sich ein für alle Mal, welcher Song ist eure Nummer 1?
1: Und welcher Song ist eure Nummer 87? Ist ja auch spannend.
0: Ja, Platz 1 bis 100. Und alle Songs spielen wir morgen für euch ab 7 Uhr im Radio. Bis dahin müsst ihr nur noch abstimmen. Das ist eure Entscheidung, welche Songs morgen laufen. Und für Kim aus Pfulling im Kreis Reutlingen ist das eine ganz klare Sache. Tobi mit You Give Love a Bad Name.
3: Wenn der im Radio läuft, dann wird das Radio immer aufgedreht, weil die Musik einfach total zeitlos ist und es ist einfach unverwechselbar.
1: Ja, man hört, glaube ich, sie ist riesen Bon Jovi-Fan, aber sie ist auch Riesenrealist. Weil auf die Frage, schafft das vielleicht mit dem Song aufs Treppchen?
3: Nein, das glaube ich nicht. Ich glaube tatsächlich, dass es Queen wird. We Will Rock You wäre ein Klassiker. Bohemian Rhapsody.
0: Ja, und damit hat sie absolut recht.
1: Ja.
0: Bohemian Rhapsody von Queen aktuell euer Platz 3.
1: Aber es ist gar nichts in Stein gemeißelt. Nope. Teilweise gibt es eine Stimme Unterschied zwischen zum Beispiel gerade Platz 5 und 6. Auch Bon Jovi kann noch eine Aufholjagd starten. Aber ja, You Give Love a Bad Name. Ich schaue schnell. Aktuell Platz 70 nur.
0: Naja, kann man schon noch auf 3 vorkommen.
1: Aber wir machen kurz nochmal Werbung dafür, oder?
0: Genau.
1: In voller Länge jetzt hier für euch Bon Jovi.

0: helf mir schnell. Was ist morgen für ein Wochentag?
1: Freitag.
0: Ach, schön Vize-Freitag euch. 20 nach 8 ist es. Let's go!

0: weil ja niemand wirklich weiß, was passiert. Ich habe mir heute Morgen um 4 wirklich kurz überlegt, ob ich tanken soll, als ich gesehen habe, dass E10 unter 2 Euro kostet. Dann habe ich gedacht, vielleicht wird es ja morgen dann noch günstiger. Ja, aber vielleicht Spiel, halt auch nicht.
1: Das Spiel werde ich nicht spielen. Ganz ehrlich, wir sind jetzt einfach froh, der Tankrabatt ist da und er funktioniert.
0: Ab zum Tanken noch also vor 12 Uhr.
1: Unter 2 Euro, das war ja das letzte Mal 1999 ja, ungefähr.
0: Das ist wirklich schon lange.
1: Die neue 107.7. Bester Rock und Pop. Viel Spaß beim Tanken.

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10: Schönen guten Morgen. Hier ist das Wetter für uns in Baden-Württemberg. Das ist Regenbogenwetter heute. Ganz aktuell bei euch in Böblingen bei 17 Grad, in Ehingen an der Donau 13 und in Schwäbisch Hall 12 Grad. Ja, nicht überall, aber teilweise kann es und wird es heute richtig viel regnen, vor allem in Baden. In Württemberg wird es dagegen eigentlich noch mal recht freundlich, bei bis zu 25 Grad. 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
1: Ganz genau 8:30 die neue 107.7 Verkehrsservice. Vorsichtig, frischer Unfall ist ungesichert noch. Auf der A8 Ulm Richtung Stuttgart, auf der Höhe von der Raststätte Denkendorf Nord, ganz arg vorsichtig fahren. Und ein Riesenproblem der ganze Morgen über schon auf der A81. Immerhin ist die Sperrung aufgehoben, aber zwischen Mundelsheim und Pleidelsheim nach dem Auffahrunfall immer noch 14 Kilometer Stau. Geblitzt wird in Nufringen, danke an Skola, an der B14, Fahrtrichtung Autobahn. Staus und Blitzer immer kostenlos, 0800 24 7 1077. 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
1: Und Mucke, die zum Wetterumschwung passt. Rock you like a hurricane. Hier sind die Scorpions. Wir sind Hanna und Nikolaus. Hallo.
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0: Und es hat jetzt so lange nicht geregnet, dass ich glaube ich, also ein paar Sachen habe ich verlernt. Bei mir auf dem Balkon stehen zwei volle Wäscheständer gerade.
1: Schlecht.
0: Ja, danke schön, ich weiß. Die neue 107.7 nach 18 Wochen tröpfelt es heute mal wieder. 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

0: gibt doch dieses Sprichwort. Da entscheidet man sich zwischen... Wie heißt Pest oder Cholera? Da entscheidet man sich doch zwischen Pest oder Cholera. Ja. Wie ist das Gegenteil von diesem Sprichwort? Gibt's das?
1: Vielleicht Qual der Wahl haben?
0: Gut, gut, weil es kann einen quälen, sich entscheiden zu müssen, welches ist mein Lieblingssong.
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1: 8:43 Uhr, schönen guten Morgen. Hanna und Nikolaus sind hier.
0: Hi.
1: Ganz viele von euch haben ihre Entscheidung ja schon getroffen und haben auf unserer Homepage die neue 107.7.de schon für ihren Lieblingsrocksong abgestimmt.
0: Ich bin wirklich froh, dass wir da außen vor sind. Also ich könnte mich, ich könnte mich nicht entscheiden. ZZ Top, Dire Straits, Eric Clapton. Es gibt zu viel gute Songs. Aber ich spiele euch den jetzt mal vor. Layla. Weil der schafft's aktuell nicht mal rein in eure Top 100.
1: Wenn du hier schon Schleichwerbung für deine Lieblingssongs machst, ja, dann ich würde mich freuen, wenn Journey noch ein paar mehr Stimmen kriegen. Don't Stop Believin', aktuell nur Platz 85. Und Michael aus Möcklingen im Kreis Ludwigsburg liefert euch auch gleich noch ein paar gute Gründe.
3: Für mich ist es einfach der geilste Rocksong, weil ich bei dem grundsätzlich, wenn ich den höre, egal zu welcher Tageszeit, immer sofort gute Laune habe. Und wer irgendwo gespielt wird oder so, sind das eigentlich immer besondere Erlebnisse, weil irgendwie die Leute da immer mitmachen und jeder kennt diesen Song eigentlich auch. Das ist einfach ein super Lied.
0: Das ist ein sehr wichtiger Punkt. Ein guter Song heißt auch, den kennen viele. Mhm. Bei aller Liebe zu euren ganzen Geheimtipps, für die ihr natürlich auch votet.
1: Morgen ab 7 Uhr geht's los mit Platz 100. Wie früh Journey dann kommen, entscheidet ihr. Ja, bis morgen könnt ihr noch abstimmen über die neue 107.7.de.
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0: Es ist kurz vor neun. Hier ist die neue 107.7 mit dem epischen Guten Morgen Rocksong.
1: Ich bin heute Morgen spät dran. Nicht schlimm, das ist egal. Schließlich hat mein Auto ja ein super-duper Gaspedal.
2: Die neue 107.7, guck mal, wie die Kiste flitzt.
1: Ah, ne, jetzt haben die mich geblitzt.
3: Zum Glück ist im Berufsverkehr so viel los, dass man gar nicht viel zu schnell fahren kann.

0: Und es wäre doch auch so ärgerlich, wenn man das Geld, das man beim Tanken ab heute spart, direkt wieder im nächsten Blitzer verliert. Ja.
1: Die neue 107.7, der E10 unter 2 Euro heute Morgen. Schönen Donnerstag.
2: Morgen.
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2: Grüße an alle Tankstellenbetreiber. Bei euch geht's heute Morgen vermutlich ziemlich ab.
1: Das hat er gar nicht mehr gewohnt wahrscheinlich.
2: Unser Top-Thema jetzt. Es ist Donnerstagmorgen, 9 Uhr.
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2: Mit Stefanie Häuslein.
13: Guten Morgen. Der Zwischenfall in einem Passagierflugzeug nach Israel ist nur durch glückliche Zufälle ohne Katastrophe ausgegangen. Der Co-Pilot hatte den Piloten niedergestochen. Der konnte noch die Cockpit-Tür öffnen, sodass Passagiere den Mann überwältigen konnten. Ein Passagier, der aus einem Film einiges übers Fliegen wusste, konnte den Sturzflug der Maschine stoppen. Und schließlich war ausnahmsweise eine zweite Crew an Bord, die übernehmen konnte. Israel wertet den Angriff als Terroranschlag. Der Attentäter soll aus dem Oman stammen und erst seit kurzem für die Airline arbeiten. Der Tankrabatt hat die Spritpreise überraschend schon in der Nacht sinken lassen. Seit 0 Uhr gilt für Benzin und Diesel, die jetzt Tanklager und Raffinerien verlassen, ein Steuernachlass von 17 Cent. Der Liter E10 kostet jetzt unter 2 Euro mit regionalen Unterschieden. In Stuttgart zum Beispiel gibt es viele solcher Angebote, in Köln keine. Wer heute Vormittag tanken will, muss Wartezeit einplanen, denn viele Autofahrer haben auf den Rabatt gewartet. Und jetzt weitere Meldungen in Kürze. Deutschland gehört beim Einsatz von KI im Beruf zur weltweiten Spitze. Fast jeder zweite Büroangestellte nutzt bereits KI-Agenten, zeigt eine Befragung von HP. Der Böblinger Technologiekonzern sieht jetzt die Firmen in der Pflicht, ihre Beschäftigten weiterzubilden. Nach dem Großbrand im Mannheimer Hafen gibt es Entwarnung für die Bevölkerung. Die Feuerwehr hat den Brand auf einem Schrottplatz in den frühen Morgenstunden vollständig gelöscht. Zwei Menschen sind leicht verletzt. Die Brandursache ist unklar. Und die Fußballnationalmannschaft macht heute ihr drittes Spiel unter Bundestrainer Klopp. Nach einem Remis und einer Niederlage zum Start in die Nations League soll gegen Serbien in München ein Sieg her. Und vor allem die Neulinge im Kader freuen sich aufs erste Spiel. Darunter Finn Jeltsch vom VfB Stuttgart.
14: Wir wollen uns zeigen, wir wollen natürlich eben positive Energie reinbringen. Auch ein bisschen diese junge Intensität, Aktivität. War am ersten Trainingstag schon zu sehen, würde ich sagen. Sehr viel Energie.
13: Anpfiff ist um 20.45 Uhr. Das Spiel kommt im Free TV.
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2: Guten Morgen, hier ist das Wetter für uns in Baden-Württemberg. Zumindest jetzt am Morgen ist noch kein großer Temperaturunterschied zu gestern zu spüren. Ja. Jetzt hat es aber auch hier in Stuttgart ein bisschen angefangen zu regnen und vor allem am Nachmittag kann es dann überall kräftig regnen. In Göppingen bekommen wir heute trotzdem noch mal 23 Grad. In Ehningen im Kreis Böbling 22, ebenso bei euch in Karlsruhe. 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
0: Gratulation zum Durchhalten für alle, die auf der A81 heute gestanden sind. Die neue 107.7 Verkehrsservice. Langsam ist da Besserung in Sicht. Unfallstelle ist geräumt. Autobahn ist wieder frei. Zwischen Heilbronn und Ludwigsburg aber immer noch 11 Kilometer Stau in Fahrtrichtung Stuttgart. Geblitzt wird im Kreis Göppingen in Reichenbach im Täle bei der Ortsdurchfahrt Richtung Schlad. 30 sind erlaubt. Dankeschön an Dirk fürs Bescheid geben. Staus und Blitzer immer kostenlos. 0800 24 7 107 7. 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
2: Wir sind Hanna und Nikolaus.
0: Hallo.
2: Heute am 1. Oktober startet jetzt auch offiziell das neue Semester für alle Studenten.
0: Oh, das Lotto-Leben hat ein Ende.
2: Ja. Yeah.
0: Wir bringen euch in Schwung mit Kenny Loggins und Footloose.
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0: Das Billigste, was wir bisher geschickt bekommen haben, war von Franz. Der war in Bernhausen gerade für 1,92 EC tanken. Nee.
1: 1,92.
0: Ja, jetzt ist es endgültig wieder geschenkt, der Sprit. Ist ja gar nichts mehr.
1: Krass.
0: Neue 177. Der Tankrabatt ist da.
1: Juhu.
0: Und er fruchtet. 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

0: 11 Millionen Menschen in Baden-Württemberg stehen kurz vor einer wichtigen Wahl. 11 Millionen können noch bis morgen abstimmen. Und wie vor jeder guten Wahl gibt es ja am Tag davor die Prognosen.
1: Ja.
0: Also, wollen wir mal. Es ist 9:15.
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1: Schönen guten Morgen. Hanna und Nikolaus sind hier.
3: Hallöchen.
1: Und wir fühlen uns natürlich dazu verpflichtet, euch heute mit den richtigen Wahlinformationen zu versorgen.
3: So ist es.
1: Und zuerst mal das Wichtigste. Abstimmen könnt ihr über die neue 107.7.de und diese Wahl ist auch geheim.
0: Ja, nur wir sehen, für was ihr gestimmt habt. Die Wahlurnen schließen morgen früh 7 Uhr. Und dann gibt es auch nicht nur die erste Hochrechnung, sondern das amtliche, das offizielle Wahlergebnis hier live im Radio zu hören. Die 100 besten Rocksongs der Welt.
1: Jochen aus Bad Ditzenbach im Kreis Göppingen konnte sich lange nicht entscheiden, wo er sein Kreuz setzt.
4: Ja, das schwankt immer so ein bisschen, je nach Tagesform, sag ich mal, was ich gerne höre, aber unterm Strich steht schon Metallica mit Nothing Else Matters sehr weit oben. Einfach so vom Rhythmus her, vom ganzen Gefühl, was der Song transportiert, das ist das, was schon ganz weit oben steht auf der Liste, was mich immer jeden Tag hören kann.
0: Guter Punkt, es sollte ein Song sein, den ihr auch jeden Tag hören könnt, ohne dass er euch irgendwie auf den Sack geht.
1: Ja, oder ihr habt eine persönliche Beziehung zu dem Song. Wie Julia zu Living on a Prayer von Bon Jovi.
5: Ich kriege jetzt gerade schon wieder Gänsehaut, wenn ich drüber nachdenke. Auf dem Geburtstag von meinem Papa, da lief das dann auch. Und es war einfach so ein schönes Gefühl, weil mein Papa ist nämlich leider auch nicht mehr da. Und jedes Mal, wenn ich dann diesen Gänsehautmoment habe, dann geht es komplett durch den Körper. Und genau.
0: Ja.
1: Okay, allein für Julia würde ich mir jetzt noch mehr Stimmen für den Song wünschen.
0: Ja.
1: Aktuell wählt ihr Living on a Prayer auf Platz 32.
0: Und das war sie, die große Wahlprognose. Das Endergebnis, eure Top 100 der größten Rocksongs. Morgen früh ab 7 Uhr bei der 9077. Bester Rock und Pop.

0: Also die 3,5 Tropfen reichen noch nicht, um Bodensee wieder voll zu kriegen da draußen.
1: Nee. Und bei den 3 Tropfen muss man dann heute trotzdem auch wieder einen Garten gießen. Aber ich glaube, am Nachmittag kommt da noch mehr.
0: Wir wünschen uns Regen. Wenn schon schlecht, dann aber bitte richtig.
1: Wenn dann richtig,
0: schlecht.
1: Ja.
0: Es hat wochenlang jetzt wirklich nicht ein bisschen getröpfelt. Deswegen freuen wir uns heute. Wetterumschwung, es wird nass. Hoffentlich noch mehr. 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
14: Guten Morgen, hier ist das Wetter für uns in Baden-Württemberg. In Remseck am Neckar im Kreis Ludwigsburg messen wir aktuell 16 Grad. Ebenso bei euch in Reutlingen und in Biberach 13. Heute bekommt vor allem Württemberg am Nachmittag noch ein bisschen Sonne ab. Ansonsten kann es aber auch teils kräftig regnen und auch gewittern. Maximal 25 Grad sind drin. 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
2: Oh, ich habe einen Anschiss von der Hörerin gekriegt.
14: Warum?
2: Daniela schreibt, Winterreifen kauft man auch im Frühjahr. Ja, ich habe halt immer noch keine neuen. Von O bis O denkt ihr daran, einen Werkstatttermin auszumachen, ja. Aber ich glaube, heute braucht ihr noch keine Winterreifen. Auch ansonsten fast alles frei mittlerweile. Nur auf der B10 vorsichtig. Zwischen Deizisau West und Sirnau kaputter LKW auf der Fahrbahn in Fahrtrichtung Stuttgart. Eure Staus, eure Blitzer immer kostenlos an die 0800 24 7 1077.
14: In Baden-Württembergs Rockigs im Morning Show. Hanna und Nikolaus
2: Hallöchen.
14: Hier. Guten Morgen, schafft's gut.
2: Wir helfen dabei mit den meisten 80ern, den meisten 90ern, der meisten Musik. Wir sind Guns N' Roses, Paradise City.
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0: Paradise City, where the grass is green and the E10 kostet unter 2 Euro.
1: Genau.
0: Ein wunderschöner Morgen an der Tankstelle. Der Tankrabatt ist da und es ist wirklich billiger geworden. 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

0: 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Kennst du? Wherever you go, whatever you do. Die Geschichte hinter diesem Song? Es ist 1989. Richard Marx sitzt in seinem Aufnahmestudio. Seit Tagen geht es ihm schlecht, denn er vermisst seine Frau Cynthia. Sie ist Schauspielerin und muss für 3 Monate zu einem Filmdreh. Richard Marx setzt sich ans Klavier und schreibt innerhalb von 10 Minuten einen Song. Erst Monate später entscheidet er sich dazu, den Song zu veröffentlichen. Wohin du auch gehst, was immer du tust, ich werde hier auf dich warten. 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

0: jetzt erst geblickt, warum der Song I Just Died in Your Arms heißt. Hier ist die neue 107.7. Du weißt, worum es geht, ne?
1: Sex mit dem Ex.
0: Sex mit der Ex. Und ich dachte immer dieses, ja, I Just Died in Your Arms, ich bin dahingeschmolzen in deinen Arm.
1: Mhm.
0: Es ist aber eine Anspielung auf ein französisches Sprichwort. Da sagen sie nämlich zu intimem Kontakt, la petite mort, der kleine Tod.
1: Ah, okay.
0: Bester Rock und Pop. Macht den Song irgendwie noch cooler.

0: weil wir wegen den 3,5 Tropfen ja heute von Wetterumschwung sprechen und weil es nicht mehr 30 Grad hat, also so wirklich herbstlich wird's Ende nächster Woche.
1: Naja, schauen wir mal.
0: Bis dahin genießen wir doch das schöne Herbstwetter.

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12: Wenn ihr heute schon an der Tankstelle vorbeigefahren seid, habt ihr es vielleicht gesehen, E10 unter 2 Euro. Dank des Tankrabatts, der seit heute gilt. Eins unserer Themen jetzt. Es ist Donnerstagvormittag, 10 Uhr.
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13: Guten Tag. Der Zwischenfall in einem Passagierflugzeug nach Israel ist nur durch glückliche Zufälle ohne Katastrophe ausgegangen. Der Co-Pilot hatte den Piloten niedergestochen. Der konnte noch die Cockpit-Tür öffnen, sodass Passagiere den Mann überwältigen konnten. Ein Passagier, der aus einem Film einiges übers Fliegen wusste, konnte den Sturzflug der Maschine stoppen und schließlich war ausnahmsweise eine zweite Crew an Bord, die dann übernehmen konnte. Israel wertet den Angriff als Terroranschlag. Der Täter soll aus dem Oman stammen und erst seit kurzem für die Airline arbeiten. Ist ein Finanzausgleich zwischen der privaten und der gesetzlichen Krankenkasse rechtlich möglich? Auch das soll eine Expertenkommission prüfen, hat Gesundheitsminister Linnemann erklärt. Er betont aber, selbst das würde die strukturellen Probleme im System nicht lösen. Heinz Rothgang, Gesundheitsökonom der Uni Bremen, hat dazu am Morgen gesagt.
14: Alle Vorschläge, um die es geht, liegen ja auf dem Tisch seit vielen Jahren teilweise. Sie sind auch schon mehrfach durchgerechnet worden. Was notwendig ist, ist eine politische Einigung. Und die Kommission wird es da sehr schwer haben, weil man kann zwar vernünftige Vorschläge vorlegen, aber die Einigung der Politik kann eine Kommission natürlich nicht erzwingen.
13: Und jetzt weitere Meldungen in Kürze. Deutschland produziert jetzt mehr Benzin und Diesel selbst. Die Raffinerien haben ihre Produktion drastisch hochgefahren, meldet das Statistische Bundesamt. Der wirtschaftliche Vorteil wird demnach durch die hohen Rohölpreise aufgezehrt, aber Deutschland wird unabhängiger. Ein querstehender LKW hat am Morgen eine Vollsperrung der A81 Richtung Stuttgart verursacht. Bei Pleidelsheim ist ein Transporter auf den LKW aufgefahren und hat ihn ins Schleudern gebracht. Eine Person ist leicht verletzt. Eine Spur auf der 81 ist mittlerweile wieder frei. Und der Tankrabatt wirkt überraschend schon seit Mitternacht. Die Spritpreise sind um bis zu 11 Cent gefallen, mit regionalen Unterschieden allerdings. Im Raum Stuttgart gibt es viele solcher Angebote, in Köln beispielsweise keine.
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12: Hier ist das Wetter für uns in Baden-Württemberg. Es ist wolkig in Neuhausen auf den Fildern bei 19 Grad. 18 Grad haben wir in Baiersbronn und auch in Rechberghausen. Ab und zu kommt mal noch die Sonne raus und ab heute Nachmittag fängt es dann überall an zu regnen. Bis morgen früh. Dann wird es aber wieder freundlicher am Wochenende und es bleibt auch meistens trocken. 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Vorsicht auf der B313 in der Ortsdurchfahrt Oberensingen im Kreis Esslingen. Da liegen Metallteile auf der Fahrbahn. Vorsicht auf der A6, Heilbronn Richtung Mannheim. Zwischen Wiesloch-Rauenberg und Kreuzwaldorf. Langsam fahrendes Fahrzeug auf dem Standstreifen und Reifenteile auf der rechten Spur. Und die A81 Singen nach Stuttgart zwischen Rottenburg und Herrenberg. 4 Kilometer Stau. Eure Staus, eure Blitzer, immer kostenlos. 0800 24 7 1077. Gute Fahrt! 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
12: Letztes Quartal ab heute. Willkommen im Oktober. Denkt dran, heute und morgen noch einkaufen gehen. Samstag ist nämlich Feiertag. Jetzt die meisten 80er zum Schaffen. Hier sind Queen, I Want It All. Ich bin Doro, hi.
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0: von Bryan Adams. Straight from the heart. Auf der neuen 107.7. Dem Sender, der eure Rechnungen zahlt. Dreimal am Tag machen wir das. 7, 12 und 16 Uhr. Heute Morgen haben wir einmal Autowerkstatt übernommen für über 300 Euro für Robin aus Göppingen und der konnte es einfach nicht glauben.
1: Ich kann es gar nicht fassen. Vielen Dank, hätte ich nicht gedacht. Meine Frau hat mich berät, dass ich mich anmelden soll und es hat gleich funktioniert. Ist unfassbar.
0: Macht ja alles. Auf deine Frau hören, du merkst es, ne?
2: So ist es.
1: Ja.
0: Ja, aber die Frau mal wieder, oder? Wirklich. Liebe Grüße nach Göppingen. 330 Euro gehen auf uns. Und wenn ihr uns auch eine Rechnung geschickt habt über die neue 107.7.de oder unsere App, wir ziehen die nächste um 12 schon in der Mittagspause. Und wenn ihr dann hört, hey, das ist doch meine, ganz schnell anrufen, dann können wir nämlich auch bezahlen. Ganz viel Glück für nachher. Hier ist Bester Rock und Pop von Phil Collins.

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6: Hier ist das Wetter für uns in Baden-Württemberg. Es ist heute wolkig, aber trotzdem nicht ganz so kalt. 18 bis 25 Grad. Ab heute Nachmittag breitet sich dann Regen übers komplette Land auf. Kann auch mal gewittern. Und nach einer nassen Nacht wird's Wochenende dann wieder trocken. 10:30, die neue 107.7 Verkehrsservice. Bisschen was los auf der A81, Singen Richtung Stuttgart, zwischen Rottenburg und Herrenberg. 4 Kilometer Stau. Dann staut sich's auf der B27 von Tübingen Richtung Stuttgart, zwischen Filderstadt und Flughafenmesse. 3 Kilometer. Eure Staus, eure Blitzer, immer kostenlos. 0800 24 7 107.7. Gute Fahrt. 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Schönen Donnerstag euch. Ich bin Doro. Hi, wir spielen die meisten 80er, die meisten 90er, die meiste Musik zum Arbeiten. Jetzt Aerosmith. Hier ist Dream On.
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0: Bester Rock und Pop, Ray Garvey um 11:55 am Donnerstag. Ich muss ehrlich sagen, ich freue mich total auf morgen. Nicht nur, weil Wochenende ist, sondern weil wir da mit dem richtigen Sound reinstarten.
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0: Ihr könnt immer noch abstimmen, welcher Rocksong ist es für euch? Welchen könnt ihr immer hören? Welcher ist legendär? Begleitet euch vielleicht schon euer ganzes Leben lang oder erinnert euch an das geilste Festival, das ihr jemals gefeiert habt, an eure Hochzeit, an eure Abifahrt? Stimmt gern für diesen Rocksong ab. Vielleicht schafft das ja in Baden-Württembergs Top 100 der größten Rocksongs der Welt morgen. Wer weiß. Sophie aus Ludwigsburg hat das schon gemacht auf die neue 107.7.de für Crawling von Linkin Park. Warum der?
2: Generell finde ich einfach Linkin Park klasse. Und also zum einen von der Energie her, vom Text her, der hat einfach eine ganz besondere Energie, finde ich.
0: Ja, finde ich auch. Für Robert aus Böblingen geht dagegen nichts über Paradise City, Guns N' Roses, richtig geil. Der hat's auch reingeschafft, kann ich euch schon mal verraten. Aber welcher Platz ist die Frage? Könnte meiner Meinung nach noch ein bisschen nach oben, ja, stimmt gern noch ab. Morgen früh um 7 starten wir dann Baden-Württembergs Top 100 der größten Rocksongs. Bin gespannt, ob der hier auch dabei sein wird. Roger Chapman, Shadow on the Wall, zusammen mit Mike Oldfield. Bester Rock und Pop um 11:26 Uhr.

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13: Hier ist das Wetter für uns in Baden-Württemberg. Heute endlich mal ein bisschen Regen ab heute Nachmittag. Ist sehr wichtig, es ist alles furztrocken. 18 bis 25 Grad gibt es heute trotzdem. Und ab morgen schon wieder trocken, so bleibt auch das Wochenende. 11.32 Uhr, die neue 107.7 Verkehrsservice auf der A8 Stuttgart Richtung Karlsruhe zwischen Pforzheim Süd und Ost. 4 Kilometer stockend. In der Gegenrichtung sind 7 Kilometer zwischen Pforzheim West und Ost. Dann wird geblitzt auf der B14 von Backnang Richtung Stuttgart. Da stehen sie an der Ausfahrt Berglen. Eure Staus, eure Blitzer, immer kostenlos. 0800 24 7 107.7. Gute Fahrt. 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Ab geht's durch den Donnerstag im Geschäft. Die meisten 80er, die meisten 90er, die meiste Musik gibt's von uns. Jetzt Billy Idol, Rebel Yell. Ich bin Doro, hi!
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0: denkt ihr, wenn so ein 107.7 Rockstar auf der Bühne steht, wie fühlt er sich? Wahrscheinlich so, wie wir uns fühlen würden, zumindest am Anfang. Michael Stipe von R.E.M. ist nämlich auch nicht als Vollprofi auf die Bühne gegangen in den 90ern, sondern...
1: Auf der Bühne hat es zum Glück keiner gemerkt, aber ich war so...
0: Was versteckt sich hinter meinem geheimen Rockstar-Wort heute? Peter aus Ellwangen fragt, geht's um seine Aufregung? Nee, nicht ganz, aber es geht schon mal in die richtige Richtung. Habt ihr auch einen Tipp? Gern mitraten. Wer es richtig hat, kriegt eine neue 107.7-Tasse von mir. 0800 24 7 107.7.

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2: Hallo, ich bin Benjamin Elsner von den evangelischen Kirchen. Papa, muss ich an Gott glauben? Fragt mich mein 10-Jähriger und ich muss lächeln. Er liebt es gerade, mich zu testen. Und zu seiner Verblüffung antworte ich aber kurz und knapp, nö, muss man nicht. Und das denke ich tatsächlich. Denn was ich glaube oder auch nicht, das kann ja keiner vorgeben. Das kann nur ich entscheiden. Müssen und glauben, das passt nicht wirklich zusammen. Immer noch irritiert von meiner anders erwarteten Antwort, hakt er nochmal nach. Ja, aber du sagst doch immer, man soll glauben. Jetzt bin ich am Überlegen, denn zum einen sage ich das überhaupt nicht immer, aber gibt's womöglich doch einen Grund, warum man glauben sollte? Und ja, ich glaube, den gibt es. Denn dieser Gott ist an keinem Müssen und Sollen interessiert, sondern wendet sich von sich aus immer wieder uns zu. Weil er das will, weil wir es ihm wert sind, weil wir ihm wichtig sind. Er will für uns da und mit uns unterwegs sein. Gebt mir eine Chance und ich zeige euch, wie ich mir euer Leben gedacht habe, bietet er uns an. Und ich glaube, das ist ein Versuch wert.
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10: Und seid ihr heute schon an der Tankstelle vorbeigefahren? Endlich sind die Spritpreise mal wieder gesunken dank Tankrabatt. Unser Top-Thema jetzt. Es ist Donnerstagmittag, 12 Uhr.
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10: Mit Dirk Justus.
11: Schönen guten Tag. Seit der vergangenen Nacht gibt es wieder einen Tankrabatt. Die Preise an den Zapfsäulen sind an vielen Tankstellen auch um die erwarteten 17 Cent pro Liter zurückgegangen. Die Kritik an der umstrittenen Maßnahme bleibt aber, insbesondere mit Blick auf die Preissteigerung beim Deutschlandticket. Der Vorsitzende des Verkehrsausschusses, Tarek Al-Wazir von den Grünen, sagte im ZDF:
12: Wir fördern mit der Gießkanne das Autofahren, wo auch alle was davon haben, die das vielleicht gar nicht brauchen. Und gleichzeitig machen wir die Nutzung von Bus und Bahn teurer. Da merken Sie schon, was für eine Schieflage wir haben.
11: Das Kanzleramt stoppt offenbar die Zuckersteuerpläne von Finanzminister Klingbeil, das berichtet die Bild-Zeitung. Der vorgelegte Entwurf ist demnach nicht abgesprochen. Nach den bekannt gewordenen Plänen soll die Zuckersteuer ab 2028 über 1,2 Milliarden Euro in die Staatskasse spülen, deutlich mehr als bisher veranschlagt. Bislang hatte die Regierung mit Einnahmen von etwa 450 Millionen gerechnet. Nach Klingbeils Plänen soll die Steuer umso höher ausfallen, je mehr Zucker in einem Getränk ist. Der Liter Cola beispielsweise würde etwa um 45 Cent teurer werden. Und weitere Meldungen in Kürze. Der Bundesgerichtshof beschäftigt sich heute mit der Preiserhöhung beim Amazon Prime-Abo. Vor 4 Jahren hatte der Konzern einseitig an der Preisschraube gedreht. Die Verbraucherzentrale Nordrhein-Westfalen war dagegen erfolgreich vorgegangen. Gegen das Urteil am OLG Düsseldorf hatte Amazon Revision eingelegt. Im Mannheimer Hafen ist der Brand auf einem Schrottplatz gelöscht. 2 Menschen wurden leicht verletzt und vor Ort behandelt. Rauch und Brandgeruch waren bis über die Stadtgrenzen hinaus zu merken. Die Ursache des Feuers ist noch unklar. Mit fast komplett neuem Kader trifft die DFB 11 heute in der Nations League auf Serbien. Mit dabei sind unter anderem die Shootingstars Said Elmala und Lennart Kahl. Nach dem Fehlstart unter Bundestrainer Klopp soll heute die Wende her. Anstoß in München ist um 20.45 Uhr.
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10: Hier ist das Wetter für uns in Baden-Württemberg. Aktuell mit 22 Grad in Weil im Dorf, 20 Grad in Weschenbeuren und 22 in Sinsheim. Erstmal jetzt noch wolkig, ab und zu noch Sonne mit dabei. Ab heute Nachmittag wird es nass, kann dann auch teilweise gewittern. Auch in der Nacht kommt einiges runter, morgen dann aber wieder trocken und so bleibt dann auch das Wochenende. 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Es ist 2:02, die neue 107.7 Verkehrsservice. Vorsicht auf der A8 Stuttgart-Karlsruhe zwischen Leonberg Ost und West in beiden Richtungen Menschen auf der Fahrbahn. A8 Richtung Karlsruhe zwischen Pforzheim Süd und Ost 4 Kilometer stockender Verkehr und es wird geblitzt auf der B14 Richtung Stuttgart an der Ausfahrt Berglen. Eure Staus, eure Blitzer immer kostenlos. 0800 24 7 1077.
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10: 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Schönen Donnerstagmittag. Hi, ich bin Doro und ich bin sowas von bereit, jetzt eine Rechnung zu ziehen. Von euch aus Baden-Württemberg. Ich hoffe, ihr seid's auch. Und ich hoffe, ihr habt vor allem das Radio laufen. Im Homeoffice, im Geschäft oder im Auto. Und vor allem hoffe ich, euer Radio läuft im Landkreis Böblingen. Da hat uns jemand eine Rechnung geschickt für eine Docking Station. Es geht um 95,99 Euro jetzt für Bastian Schäfer aus Herrenberg. Lieber Bastian, wir zahlen deine Rechnung, aber nur, wenn du jetzt anrufst. 3 Songs hast du Zeit. Ich spiele Metallica, Sunrise Avenue und die Hooters. 0800. 24 7 1077. Bastian Schäfer aus Herrenberg, ab ans Handy und hoffentlich bis gleich.

0: für immer mein Lieblingssong von Metallica bleiben. Nothing Else Matters, bester Rock und Pop um 11:45. Der Song ist vorbei und damit auch die Zeit für Bastian Schäfer aus Herrenberg.
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0: Das machen wir dreimal täglich. Um 7, um 12 und um 16 Uhr nochmal im Feierabend. Eben um 12 habe ich die Docking Station gezogen, die Bastian eingereicht hat hier bei uns über die neue 107.7.de. Dann habe ich drei Songs gespielt und in dieser Zeit müsst ihr anrufen. Sonst können wir gar nichts machen. Und ich bin gespannt, ob Basti es geschafft hat. Doro hier, hallo, wer ist dran?
2: Bastian Schäfer, einen schönen guten Tag. Meine Rechnung von der Docking Station wurde gezogen.
0: Hallo Bastian, wo kommst du her?
2: Aus Herrenberg.
0: Dann bist du es wirklich. Wir zahlen deine Docking Station. Glückwunsch.
2: Danke, das ist ja, super, super. Ich freue mich.
0: Schön. 95,99 Euro ist ja auch kein Pappenstiel. Den kriegst du jetzt zurück.
2: Genau, genau. Das ist super. Ich danke recht herzlich. Meine Frau hat immer gesagt, nein, reich nur die teuren Rechnungen ein, keine zweistelligen Beträge. Ich habe gesagt, das ist mir egal. Hauptsache, gewinn irgendwann mal irgendwas. Von daher echt eine klasse Sache.
0: Also was ist denn heute eigentlich los? Die Frauen haben euch, glaube ich, in der Hand, weil unser Rechnungsgewinner heute Morgen, Robin aus Göppingen, der hat seine auch nur deshalb eingereicht, weil die Frau gesagt hat, mach mal.
2: Da war es umgekehrt. Die hat gesagt, mach mal. Bei mir hat sie gesagt, nein, mach lieber die kleine Rechnung nicht, sondern nur sowas wie das Sofa oder Handy oder sonst was.
0: Dann hat's geklappt, du.
2: Dankeschön.
0: Sehr gerne. Dann wünsche ich dir jetzt schon mal ein wunderschönes Wochenende.
2: Merci.
0: Und um 16 Uhr im Feierabend ziehen wir hier auf der neuen 107.7 auch schon die nächste Rechnung. 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
0: Hier ist das Wetter für uns in Baden-Württemberg. Angenehme 18 bis 25 Grad und jetzt noch trocken. Ab heute Nachmittag breitet sich dann Regen aus übers komplette Land, kann dann auch mal gewittern. Und die Nacht wird dann auch noch mal nass, das Wochenende aber trocken. Halb 1, die neue 107.7 Verkehrsservice. Vorsicht auf der A81, Heilbronn Richtung Nürnberg. Zwischen Neckarsulm und Kreuz Weinsberg liegen Reifenteile. Und Vorsicht auch zwischen Kreuz Weinsberg und Neuenstadt am Kocher Richtung Würzburg. Da auch Reifenteile und das defekte Fahrzeug auf der Standspur. Dann viel los auf der A8 Karlsruhe Richtung Stuttgart. 7 Kilometer stocken zwischen Pforzheim West und Ost. Eure Staus, eure Blitzer, immer kostenlos. 0800 24 7 107.7. Gleich ist Mittagspause und wir sind dabei jetzt mit AC/DC und You Shook Me All Night Long. 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Ich bin Doro, hi.
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0: Pop. Ihr hört die neue 107.7 um 12.41 Uhr. Und ja, unsere Rockstars haben alle mal ganz klein angefangen. Auch Michael Stipe von R.E.M. Als der auf der Bühne gestanden ist, da hat er ganz schön schauspielern müssen am Anfang.
1: Auf der Bühne hat es zum Glück keiner gemerkt, aber ich war so...
0: Was versteckt sich hinter dem Piep? Hinter meinem geheimen Rockstar-Wort? Ratet gerne noch mit, in einer guten halben Stunde gibt's die Auflösung. 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
14: Deutschland spielte heute Abend wieder in der UEFA Nations League. Wird's der erste Sieg für Jürgen Klopp als Trainer? Eins unserer Themen jetzt. Es ist Donnerstagmittag, 13 Uhr.
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14: Mit Dirk Justus.
15: Schönen guten Tag. Seit Mitternacht gilt der Tankrabatt und der wird offenbar auch weitergegeben. An den meisten Tankstellen ging der Preis für Benzin und Diesel um 17 Cent runter. Mehr von Tim Britztrup.
16: Das ist genau der Betrag, der sich aus gesunkener Energiesteuer und dem Mehrwertsteuereffekt ergibt. Vereinzelt kann es laut ADAC noch etwas dauern, bis der Rabatt spürbar wird. Das liegt daran, dass Tankstellen erstmal noch ihre Restbestände an teurer eingekauften Kraftstoff loswerden müssen. Der Tankrabatt kostet Bund und Länder bis Jahresende etwa 2,5 Milliarden Euro. Kritisiert wird unter anderem, dass dadurch kein Anreiz entsteht, Sprit zu sparen.
15: Die Preiserhöhung beim Deutschland-Ticket sorgt für Kritik. Ab kommendem Jahr soll es 66,80 Euro kosten und damit knapp 4 Euro mehr als bisher. Begründet wird das mit gestiegenen Kosten, unter anderem für Energie. Die Deutsche Umwelthilfe kritisiert in dem Zusammenhang, dass für den Tankrabatt in kürzester Zeit Milliarden bereitstehen und spricht von fehlgeleiteten Prioritäten. Ähnlich haben sich Verbraucherschützer geäußert. Und weitere Meldungen in Kürze. Das Kanzleramt stoppt offenbar die Zuckersteuerpläne von Finanzminister Klingbeil, das berichtet die Bild-Zeitung. Der vorgelegte Entwurf ist demnach nicht abgesprochen. Nach den bekannt gewordenen Plänen soll die Zuckersteuer ab 2028 über 1,2 Milliarden Euro in die Staatskasse spülen, deutlich mehr als bisher veranschlagt. Am Bodensee-Airport in Friedrichshafen ist ein Flugzeug mit einem Feuerwehrauto zusammengestoßen. Der Flieger wollte gestern Abend nach Antalya starten. Auf dem Rollfeld erwischte eine der Tragflächen dann den Einsatzwagen. Schaden rund 300.000 Euro, Verletzte gab's nicht. Deutschland trifft heute in der Fußball Nations League auf Serbien. Die DFB-Elf ist mittlerweile seit 4 Spielen ohne Sieg. Die Ära Klopp droht mit einem Negativrekord zu starten. Anstoß in München ist um 20.45 Uhr.
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14: Hier ist das Wetter für uns in Baden-Württemberg. Aktuell in Kirchberg an der Mur. 23 Grad, in Hainingen 21 Grad, Friedrichshafen 22. Es wird immer wolkiger, kann immer wieder regnen und auch gewittern, heute bei maximal 25 Grad. Morgen früh aber dann wieder trocken und so bleibt das Wochenende auch. 3 nach 1, die neue 107.7 Verkehrsservice. Auf der A8 in Richtung Ulm, Vorsicht, wenn ihr bei Esslingen rausfahrt, da ist ein Auto in der Ausfahrt liegen geblieben. Vorsicht auf der A81, Singen Richtung Stuttgart, Unfall zwischen Böblingen-Sindelfingen und Sindelfingen-Ost, der ist noch ungesichert und auf der rechten Spur. Und auf der B14, B27, Rottweil-Stockach zwischen Bühlingen und der Auffahrt Rottweil-Süd in beiden Richtungen Menschen auf der Fahrbahn. Dann die A5 Karlsruhe Richtung Frankfurt, da ist zwischen Dreieck Karlsruhe und Karlsruhe-Mitte nach einem schweren LKW-Unfall im Moment gesperrt. Da muss ein Rettungshubschrauber landen. Deshalb staut sich's dort und es staut sich auch zurück auf die A8, wenn ihr aus Stuttgart kommt. Eure Staus und Blitzer immer kostenlos. 0800 24 7 1077.
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14: Jetzt in die Mittagspause. Ich bin Doro. Schönen Donnerstag. Und wir sind am Start natürlich mit den meisten 80ern, wie immer hier bei uns. Hier sind Bon Jovi und Runaway.
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0: in der Mittagspause. Und die Geheimnisse unserer Rockstars sind auch mit dabei, natürlich.
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0: Ja, wer redet denn hier heute? Mein Rockstar-Wort heute kommt aus den 90ern von Michael Stipe. Frontmann von R.E.M. Und nur dieses kleine zensierte Wörtchen fehlt, bis wir wissen, warum er auf der Bühne früher eigentlich so seine Probleme gehabt hat.
2: Auf der Bühne hat es zum Glück keiner gemerkt. Aber ich war so...
0: Lilly aus Essling, ich bin auf deinen Tipp gespannt. Was denkst du?
3: Also, da wir alle kleine anfangen, ich glaube, dass er schüchtern war, sich dann richtig entwickelt hat.
0: Kann, glaube ich, auch jeder nachvollziehen, oder?
3: Ja, das war ich auch. Müssen wir alle durch. Aber jetzt ist er halt ein richtiger Rockstar.
0: Ist er schüchtern gewesen?
2: Auf der Bühne hat es zum Glück keiner gemerkt, aber ich war so schüchtern.
0: Natürlich, richtig.
3: Geil, ich wusste es.
0: Ja, und er ist es auch, sagen wir mal, immer so ein bisschen geblieben. Er fühlt sich jetzt im Hintergrund und mit seiner Kunst, die er ja macht, viel, viel wohler als auf der Bühne.
3: Das ist schade, aber auch komplett nachvollziehbar.
0: Finde ich auch. Und du hast dir eine neue 107.7 Tasse heute gesichert. Glückwunsch.
3: Voll geil, ich freue mich richtig.
0: Sehr gerne. Hier sind R.E.M. jetzt mit

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10: Ist das Wetter für uns in Baden-Württemberg. Ab und zu immer wieder Regen heute, vor allem heute Nachmittag und am Abend kommt da einiges runter, kann auch gewittern bei bis zu 25 Grad. Die Nacht bleibt auch nass, morgen aber passend zum Wochenende wird es wieder trocken und freundlicher. 13.31 Uhr. Wir schauen auf die Straßen im neue 107.7 Verkehrsservice. Und bitte Vorsicht auf der A8 in Richtung Karlsruhe. Unfall zwischen Stuttgart-Möhringen und Stuttgarter Kreuz. Außerdem auf der A81 Heilbronn Richtung Stuttgart. Vorsicht, liegen gebliebenes Auto zwischen Engelbergtunnel und der Ausfahrt Leonberg-Ost blockiert aktuell die linke Spur. Dann immer noch ganz viel los auf der A5 Karlsruhe Richtung Frankfurt. Da ist gesperrt zwischen Dreieck Karlsruhe und Karlsruhe-Mitte nach einem schweren LKW-Unfall. Da muss ein Rettungshubschrauber landen. Deswegen staut sich's dort und auch auf die A8, wenn ihr aus Stuttgart kommt. Eure Staus und Blitzer immer kostenlos. 0800 24 7 107 7. Gute Fahrt! 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Hier ist Kenny Loggins. Welcome to Hard Light. Ich bin Doro. Schönen Donnerstag.
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in Vasenstimmung, oder? Bei Mike and the Mechanics, Word of Mouth, bester Rock und Pop von 91 in der Donnerstagmittagspause. Hier auf der 977, 20 vor 2.

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14: An den Tankstellen ist der Rabatt offenbar schon angekommen. Unser Top-Thema jetzt am Donnerstagnachmittag. Es ist 14 Uhr.
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14: Mit Tom Husse.
15: Schönen guten Tag. Seit Mitternacht gilt der Tankrabatt und der wird offenbar auch weitergegeben. An den meisten Tankstellen ging der Preis für Benzin und Diesel um 17 Cent runter. Mehr von Tim Britztrup.
16: Das ist genau der Betrag, der sich aus gesunkener Energiesteuer und dem Mehrwertsteuereffekt ergibt. Vereinzelt kann es laut ADAC noch etwas dauern, bis der Rabatt spürbar wird. Das liegt daran, dass Tankstellen erstmal noch ihre Restbestände an teurer eingekauften Kraftstoff loswerden müssen. Der Tankrabatt kostet Bund und Länder bis Jahresende etwa 2,5 Milliarden Euro. Kritisiert wird unter anderem, dass dadurch kein Anreiz entsteht, Sprit zu sparen.
15: Der Bund der Steuerzahler kritisiert mehrere öffentliche Projekte in Baden-Württemberg als zu teuer oder unnötig. In seinem neuen Schwarzbuch nennt der Verband unter anderem eine Rad- und Fußgängerbrücke in Mannheim, einen Radwegausbau im Kreis Böblingen und einen Sonnenschirm unter einem schattenspendenden Baum in Stuttgart. Positiv bewertet der Verein, dass Stuttgart einen geplanten Schriftzug für rund 470.000 Euro verworfen hat. Das Schwarzbuch ist allerdings umstritten, weil es Einzelfälle herausgreift und deren Hintergründe nach Ansicht von Kritikern nicht immer ausreichend berücksichtigt. Und nun weitere Meldungen in Kürze. Das Kanzleramt stoppt die Zuckersteuerpläne von Finanzminister Klingbeil. Der vorgelegte Entwurf ist demnach nicht abgesprochen. Nach den bekannt gewordenen Plänen soll die Zuckersteuer ab 2028 über 1,2 Milliarden Euro in die Staatskasse spülen, deutlich mehr als bisher veranschlagt. Erneuerbare Energien haben dieses Jahr fast 2/3 des deutschen Stromverbrauchs gedeckt. Ein neuer Rekord, so der Bundesverband der Energie- und Wasserwirtschaft. Und das, obwohl der Verbrauch gestiegen ist, unter anderem wegen Klimaanlagen während der Hitzewellen. Deutschland trifft heute in der Fußball-Nations League auf Serbien. Die DFB-Elf ist mittlerweile seit 4 Spielen ohne Sieg. Die Ära Klopp droht mit einem Negativrekord zu starten. Anstoß in München ist um 20.45 Uhr.
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14: Das Wetter für uns in Baden-Württemberg ist heute zwar bewölkt und regnerisch, aber trotzdem nicht kalt. 21 Grad in Maulbronn, 24 Grad haben wir in Schorndorf, 23 Grad in Gundelsheim. Später kann es da noch heftig schütten und auch gewittern. Auch die Nacht bleibt nass, aber ab morgen wird es wieder trocken und freundlicher. 2 nach 2, die neue 107.7 Verkehrsservice. Vorsicht auf der A8 Richtung Karlsruhe zwischen Möhringen und Stuttgarter Kreuz. Unfallaufnahme auf der Standspur. Die A6 Heilbronn nach Nürnberg. Fahrzeugteile liegen da zwischen dem Rastplatz Pretzfeld und Öhringen. Und A81 zwischen Kreuz, Weinsberg und Neuenstadt am Kocher Richtung Würzburg. Die rechte Spur gesperrt. Da laufen nach einem Unfall Bergungsarbeiten. Eure Staus und Blitzer immer kostenlos. 0800 24 7 1077. 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
14: Und denkt dran, heute und morgen noch einkaufen gehen. Samstag ist Feiertag. Jetzt die meisten 80er zum Schaffen von John Farnham, You're the Voice. Ich bin Doro, hi.
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0: Uriah Heep, Lady in Black. Bester Rock und Pop hier bei uns auf der neuen 107.7. Ihr hört den Sender, der eure Rechnungen zahlt. Dreimal am Tag, 7, 12 und 16 Uhr. Heute Morgen haben wir einmal Autowerkstatt übernommen für über 300 Euro für Robin aus Göppingen und er konnte es nicht fassen.
1: Ich kann es gar nicht fassen. Vielen Dank, hätte ich nicht gedacht. Meine Frau hat sich berät, dass ich mich anmelden soll und es hat gleich funktioniert. Ist unfassbar.
0: Macht ja alle. Auf deine Frau hören, du merkst es, ne?
2: So ist es.
1: Ja.
0: Ja, aber echt, liebe Grüße nach Göppingen. 330 Euro und ein paar Zerquetschte gehen auf uns. Wenn ihr uns auch eine Rechnung geschickt habt über die neue 107.7.de oder unsere App, dann auf jeden Fall Radio laufen lassen im Feierabend. Wir ziehen die nächste nämlich schon in gut anderthalb Stunden um 16 Uhr. Viel Glück!

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0: Hier ist das Wetter für uns in Baden-Württemberg. Heute auch bis zu 25 Grad. Ganz angenehm, immer wieder Regen. Vor allem Richtung Abend wird der stärker und man kann es auch gewittern. Die Nacht bleibt nass, ab morgen wieder trocken und freundlicher. Kurz nach halb drei, die neue 107.7 Verkehrsservice. Gerade viel los auf der A81 Stuttgart Richtung Singen. Zwischen Böblingen-Sindelfingen und Kreuz-Böblingen-Hulb liegen gebliebenes Auto auf der linken Spur und Rückstau bis zum Stuttgarter Kreuz. Vorsicht auf der A81 Heilbronn Richtung Würzburg. Zwischen Kreuz-Weinsberg und Neuenstadt rechte Spur gesperrt wegen Bergungsarbeiten. Die A81 Singen nach Stuttgart zwischen Rottenburg und Gärtringen 7 Kilometer stockender Verkehr. Eure Staus, eure Blitzer. Immer kostenlos. 0800 24 7 1077. Der Donnerstag, Arbeitstag, aber bitte nur mit den meisten 80ern, den meisten 90ern, der meisten Musik. Die haben wir für euch. Ich bin Doro. 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
11: Der Tankrabatt zeigt erste Wirkung. Eines unserer Themen jetzt. Es ist Donnerstagnachmittag, 15 Uhr.
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11: Mit Tom Husse.
13: Schönen guten Tag. In der schwarz-roten Koalition gibt es Streit um die geplante Steuer auf gezuckerte Getränke. Das Kanzleramt stoppt den Entwurf von Finanzminister Klingbeil. Mehr von Colin Mock.
14: Der Plan sei nicht abgesprochen und so nicht mehrheitsfähig, heißt es als Begründung. Klingbeils Vorschlag weicht demnach von dem ab, worauf man sich bisher geeinigt hatte. Außerdem hatten die beteiligten Ministerien offenbar zu wenig Zeit, um Änderungswünsche anzumelden. Die Zuckersteuer soll eigentlich ab Mitte kommenden Jahres erhoben werden. Gezuckerte Getränke wie Eistee oder Cola gelten als Treiber von Übergewicht und entsprechenden Folgekrankheiten. In der Union und einigen Bundesländern gibt es aber Widerstand.
13: Seit der vergangenen Nacht gibt es wieder einen Tankrabatt. Die Preise an den Zapfsäulen sind an vielen Tankstellen auch um die erwarteten 17 Cent pro Liter zurückgegangen. Die Kritik an der umstrittenen Maßnahme bleibt aber, insbesondere mit Blick auf die Preissteigerung beim Deutschlandticket. Und nun weitere Meldungen in Kürze. 20 Millionen Euro für zwei Pandas im Münchner Zoo, Sonnensegel unter großen Bäumen in Stuttgart oder tausende nicht genutzte Laptops in Schleswig-Holstein. Der Steuerzahlerbund hat sein neues Schwarzbuch veröffentlicht. 100 Fälle sollen die Verschwendung von Steuergeldern zeigen. Die EU-Länder wollen mehr abschieben und setzen dabei auf umstrittene Zentren außerhalb Europas. Dafür haben die Innenminister der Mitgliedstaaten jetzt grünes Licht gegeben. Wer nicht in der EU bleiben darf, aber auch nicht ins Heimatland zurück kann, soll in die Abschiebezentren kommen. In Deutschland ist der Altersdurchschnitt auf dem Land deutlich höher als in den Städten. Laut Statistischem Bundesamt ist die Landbevölkerung im Schnitt fast 47 Jahre alt. Das ist ein Anstieg um 2,5 Jahre seit 2011. In den Großstädten liegt der Wert bei 43,5 Jahren. Er hat sich in dem Zeitraum kaum verändert.
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11: das Wetter für uns in Baden-Württemberg. Das sorgt heute immer mal wieder für Regen, stellenweise gewittert es auch. Morgen mehr Wolken als Sonne, aber nur vormittags noch letzte Schauer bei 17 bis 22 Grad. Und am Wochenende fällt dann ohnehin selten Regen, zeigt sich hin und wieder die Sonne bei 19 bis 24 Grad. 15 Uhr und 2 Minuten, die neue 107.7 Verkehrsservice. Achtung Autofahrer auf der A8 Stuttgart Richtung Karlsruhe zwischen Pforzheim Ost und Pforzheim Nord. Ungesicherte Unfallstelle, linke Spur, da auch schon 4 Kilometer Rückstau. Gegenrichtung Karlsruhe Richtung Stuttgart zwischen Pforzheim West und Pforzheim Ost 6 Kilometer stockend. Achtung außerdem auf der A81, ne? Wobei, da ist das kaputte Auto abgeschleppt, Stuttgart Richtung Singen. Ich sehe da aber so zwischen Kreuz Stuttgart und Böblingen-Sindelfing beziehungsweise im weiteren Verlauf bis Ehningen immer noch so 4 Kilometer Stop and Go. Eure Staus, eure Blitzer, immer kostenlos 0800 24 7 1077. Gute Fahrt. 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
11: Willkommen im Oktober. Wir sind natürlich auch im Oktober bei euch mit den meisten 80ern. Ich bin Christian Krack. Hallo, gleich Elton John bei uns, Camouflage und jetzt Bryan Adams mit Run to You.
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0: Love is a Shield mit bestem Rock und Pop geht's durch diesen herbstlichen Donnerstag, 4:07 haben wir. Ihr könnt übrigens immer noch abstimmen.
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0: In dieser Woche ist ja euer Musikgeschmack wieder ganz besonders bei uns gefragt. Welche Rocksongs liebt ihr über alles? Wir suchen sie. Baden-Württembergs Top 100 der größten Rocksongs der Welt. Und dazu gehört zweifellos dieser hier. Ja! Ich hoffe ja stark, dass ihr auch Deep Purple mit Child in Time reinwählen werdet. Oder wie wär's mit Aerosmith? Walk This Way muss auch mit rein. Ja? Oder was wollt ihr gerne hören? Stimmt jetzt ab auf die neue 107.7.de für eure Lieblingsrocksongs. Euer Ergebnis hört ihr dann morgen am Freitag ab 7 Uhr hier bei uns im Radio. Und ich bin mir sicher, Queen mit We Will Rock You, die werden auf jeden Fall auch von euch in die Top 100 reingewählt. Und die hören wir zum Heißmachen gleich.
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11: Das Wetter für uns in Baden-Württemberg. Ja, das wird ab heute ein bisschen herbstlicher. Hin und wieder Regen. Aktuell sind es in Waiblingen aber trotzdem 20 Grad. Feigen in Enz 21, Moosbach 20 Grad. Morgen bekommen wir mehr Wolken als Sonne, aber nur vormittags ein bisschen Schauer. Also ein schöner Freitag, 17 bis 22 Grad. Und fürs Wochenende sieht es auch nicht schlecht aus. Ja, hin und wieder zeigt sich die Sonne, fällt nur selten Regen bei 19 bis 24 Grad. Genau halb vier, die neue 107.7 Verkehrsservice. Achtung Autofahrer, jetzt auf der A81 Heilbronn Richtung Stuttgart in der Ausfahrt Ludwigsburg-Nord, defektes Fahrzeug. Achtung bitte auf der 81 Stuttgart Richtung Singen zwischen Sindelfingen-Ost und Böblingen-Sindelfingen, Gegenstände. Die größten Staus, A8 Dauerbaustelle bei Pforzheim in Richtung Karlsruhe, 6 Kilometer. Da hat es aber zusätzlich noch einen liegen gebliebenen PKW in der Baustelle und in der Gegenrichtung ebenfalls 6 Kilometer stockend. Außerdem auf der 81 Stuttgart Richtung Singen zwischen Kreuz Stuttgart und Ehningen, 8 Kilometer stockend. Gegenrichtung zwischen Herrenberg und Gärtringen, 4 Kilometer Stau. Eure Staus, eure Blitzer, immer kostenlos. 0800 24 7 1077. 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Wir begleiten euch durch den Donnerstagnachmittag mit den meisten 80er, den meisten 90er, mit der meisten Musik. Ich bin Christian Krack und jetzt gibt's die Proclaimers. Ganz entspannt mit I'm Gonna Be 500 Miles.
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0: Die meisten 80er spielen wir für euch. Michael Jackson, Billie Jean, 15.41 Uhr haben wir am Donnerstagnachmittag. Und von bestem Pop kommen wir zu bestem Rock.
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0: Den spiele ich ja täglich für euch gegen Viertel vor vier. Und der kommt heute von einer US-Rockband aus Nashville, Tennessee. Nashville ist ja eigentlich die Wiege der Country-Musik. Dennoch haben sich diese Jungs Anfang der 2000er für Alternative Rock entschieden, die Kings of Leon. Die Band, die besteht ja übrigens nur aus Menschen, die Follow Will mit Nachnamen heißen. Drei Brüder und der Cousin Matthew, der ist auch mit dabei. Also, wie soll ich sagen, richtiges Familienunternehmen. Und jetzt hören wir sie mit ihrem erfolgreichsten Song aus dem Jahr 2008. Der hat jetzt aber nichts so mit einem Brennen untenrum zu tun, also wegen Geschlechtskrankheit. Nein, nein! Es geht eher um das, wie drücke ich das jetzt jugendfrei aus, das leidenschaftliche Lodern zwischen den Lenden. Kurz gesagt, Sex on Fire. Wir sind die Kings of Leon.

0: 2003. Linkin Park sitzen zwischen Kabeln und den typischen ersten Flachbildschirmen, die damals auf den Markt kamen. Die Stimmung ist angespannt. Draußen wartet die Welt auf ihr zweites Album. Nach Hybrid Theory ist jetzt alles größer. Mehr Fans, mehr Interviews, mehr Erwartungen. Mike Shinoda sitzt an den Tasten, Chester Bennington am Mikro. Und im Raum steht die Frage, wie klingt es, wenn einem alles zu viel wird? Aus diesem Gefühl entsteht Numb. Ein Song über den Moment, in dem man nicht mehr man selbst ist. Ich bin es leid, das zu sein, was du von mir willst. Linkin Park. Numb. Für uns bester Rock und Pop.
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13: Gibt's heute den ersten Sieg unserer Nationalelf unter Jürgen Klopp? Das ist eines unserer Themen jetzt. Es ist Donnerstagnachmittag, 16 Uhr.
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13: Tom Husse.
14: Schönen guten Tag. Das Kanzleramt hat die Zuckersteuerpläne von Finanzminister Klingbeil gestoppt. Der vorgelegte Entwurf ist demnach nicht abgesprochen. Nach den bekannt gewordenen Plänen soll die Zuckersteuer ab 2028 über 1,2 Milliarden Euro in die Staatskasse spülen. Deutlich mehr als bisher veranschlagt. Bislang hatte die Regierung mit Einnahmen von etwa 450 Millionen gerechnet. Nach Klingbeils Plänen soll die Steuer umso höher ausfallen, je mehr Zucker in einem Getränk ist. Der Liter Cola beispielsweise würde etwa um 45 Cent teurer werden. 20 Millionen Euro für zwei Pandas im Münchner Zoo, Sonnensegel unter großen Bäumen in Stuttgart oder explodierende Baukosten. Der Steuerzahlerbund hat sein neues Schwarzbuch veröffentlicht. 100 Fälle sollen die Verschwendung von Steuergeldern zeigen. In einem aus Schleswig-Holstein geht es um Millionen für 35.000 neue Laptops für Lehrer. Das Problem, laut Landessteuerzahlerpräsident Jörg Sibbel.
15: Jetzt ist herausgekommen, dass 10.900 Geräte nicht ein einziges Mal eingeschaltet worden sind. Damit schlummern sozusagen Endgeräte im Anschaffungswert von 6,7 Millionen Euro in den Schubladen von Lehrerinnen und Lehrern.
14: Und nun weitere Meldungen in Kürze. Die Berliner Linke spricht nach der Abgeordnetenhauswahl heute mit SPD und Grünen über eine mögliche Zusammenarbeit im Roten Rathaus. Thema dürfte auch die Vergangenheit von linken Spitzenkandidatin Ehrab sein. Sie war Mitglied eines Vereins, der vom Verfassungsschutz beobachtet wird. Die EU-Innenminister haben den Weg für Abschiebezentren in Drittstaaten freigemacht. Vorher hatte das Europaparlament den umstrittenen Plänen zugestimmt. In die Zentren sollen Menschen abgeschoben werden, die nicht in der EU bleiben dürfen, aber auch nicht ins Heimatland zurückgebracht werden können. Mit fast komplett neuem Kader trifft die DFB-Elf heute in der Nations League auf Serbien. Mit dabei sind unter anderem die Shootingstars Said Elmaler und Lennart Kahr. Nach dem Fehlstart unter Bundestrainer Klopp soll heute die Wende her. Anstoß in München ist um 20.45 Uhr.
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13: Das Wetter für uns in Baden-Württemberg sorgt heute immer mal wieder für Regen. Stellenweise gewittert es auch. Morgen mehr Wolken als Sonne, aber nur vormittags noch ein bisschen Regen bei 17 bis 22 Grad. Und am Wochenende nur selten Regen. Hin und wieder zeigt sich sogar die Sonne, wird also ganz nett bei 19 bis 24 Grad. 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Achtung Autofahrer auf der A7 Würzburg Richtung Ulm zwischen Ahlen-Westhausen und Ahlen-Oberkochen. Ungesicherte Unfallstelle blockiert alle Spuren. Ja, weil so viel los ist, jetzt nur die weiteren Gefahrenmeldungen. Achtung auf der A8 Ulm Richtung Stuttgart. Auf Höhe Stuttgart Flughafen Messe liegen gebliebenes Auto auf dem Beschleunigungsstreifen. Achtung auf der A8 Stuttgart Richtung Karlsruhe. Zwischen Pforzheim West und Karlsbad Unfallaufnahme, rechte und mittlere Spur gesperrt. Und Achtung bitte auf der 81 Heilbronn Richtung Stuttgart. In der Ausfahrt Ludwigsburg Nord liegen gebliebenes Auto. Eure Staus, eure Blitzer, immer kostenlos. 0800 24 700 77. Gute Fahrt. 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
13: 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Auch jetzt im Oktober wollen wir weiterhin dreimal täglich eure Rechnungen bezahlen. Das machen wir natürlich immer um 7, 12 und eben jetzt auch um 16 Uhr. Deshalb schickt uns gern weiter eure Rechnungen über die neue 107.7.de oder über unsere App. Ich bin Christian Krag. Hallo am Donnerstagnachmittag. So, wer muss denn gleich ganz schnell hier anrufen? Die dritte Rechnung heute kommt aus dem Neckar-Odenwald-Kreis. Aha, da hat offenbar jemand Stühle gekauft für 149,90 Euro. Desiree Bär aus Ravenstein. Deine Rechnung möchten wir jetzt gern bezahlen. Deshalb ruf schnell an, die kostenlose neue 107.7 Studio Hotline 0800 24 7 107.7. Desiree Bär aus Ravenstein ab ans Telefon 0800 24 7 107.7.

0: Mr. Rock und Pop mit Robbie Williams, Let Me Entertain You. Es ist Donnerstag, der 1. Oktober, 16 Uhr und 14 Minuten. Und jetzt wird's ernst für Desiree Bär aus Ravenstein im Neckar-Odenwald-Kreis.
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0: Desiree hat uns eine Rechnung für neue Stühle geschickt. Ich hoffe, sie saß auch gerade gut, als ich vor den drei Songs ihren Namen gesagt habe. Ja, und hoffentlich hat sie schnell zum Telefon gegriffen, angerufen. Und ist jetzt in der Leitung. Hier ist die neue 107.7. Ich bin Christian Krack. Hallo, wer ist denn da?
2: Desiree Bär, hallo.
0: Desiree, deine neuen Stühle für 149,90 Euro gehen auf uns.
2: Ja, perfekt, super.
0: Wer jubelt da noch mit im Hintergrund?
2: Der Mann.
0: Ah.
3: Ja, hallo.
0: Das heißt, ihr seid gerade nicht auf den Stühlen, sondern im Auto unterwegs.
3: Ja. Ich bin gerade einkaufen gewesen. Halt mal gerade an, weil wir uns gerade so gefreut haben. Wir tun uns gerade so gut als kleine Familie.
0: Ja.
3: Und die Rechnung klasse. Super.
0: Sind sie denn auch bequem, die Stühle?
2: Ja, die sind echt perfekt, ja. Viel besser wie die alten.
0: Ja, und jetzt hast du auch noch ganz bequem Geld gewonnen. Glückwunsch nochmal.
2: Perfekt. Super.
0: Ja, Baden-Württemberg, schickt uns doch auch Rechnungen über die neue 107.7.de oder über unsere App. Morgen spielen wir ja eure Top 100 der größten Rocksongs der Welt. Aber ab Montag wollen wir wieder dreimal täglich bezahlen. Immer 7, 12 und 16 Uhr.
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16: Das Wetter für uns in Baden-Württemberg. Ja, das bringt heute immer mal wieder Regen. Stellenweise gewittert es auch. Aktuell sind es bei euch in Esslingen 20, Filderstadt 20, Heilbronn 21 Grad. Morgen mehr Wolken als Sonne, aber nur vormittags noch letzte Schauer. 17 bis 22 Grad. Und fürs Wochenende sieht es nicht schlecht aus. Mal Sonne, mal Wolken. Nur selten Regen, 19 bis 24 Grad. 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Gleich haben wir 16:30, weil so viel los ist. Hier nochmal die wichtigsten Meldungen. Achtung Autofahrer, auf der A6 Nürnberg Richtung Heilbronn zwischen Öhringen und Brätsfeld. Da liegt jetzt ein Holzteil. Linke Spur, vorsichtig fahren. Vorsicht auch auf der A7 Würzburg Richtung Ulm zwischen Aalen-Westhausen und Aalen-Oberkochen. Unfallstelle blockiert alle Spuren. Achtung bitte auf der A8 Stuttgart Richtung Karlsruhe zwischen Pforzheim-West und Karlsbad. 5 Kilometer Stop and Go. Unfallstelle, rechte Spur. Achtung auf der 81, Stuttgart Richtung Singen auf Höhe Böblingen-Sindelfingen, liegen gebliebener LKW, rechte Spur. Und Achtung auch auf der 81 Heilbronn Richtung Stuttgart, in der Ausfahrt Ludwigsburg Nord, liegen gebliebenes Auto. Eure Staus, eure Blitzer. Immer kostenlos 0800 24 7 107 7. 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Wir begleiten euch durch den ersten Tag im Oktober natürlich auch mit den meisten 80ern, den meisten 90ern, mit der meisten Musik. Ich bin Christian Krack und jetzt gibt's Classic Rock für euch von Pink Floyd. Das ist Another Brick in the Wall.
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Bester Rock und Pop bei der 977 mit Him und Join Me. Him kommt ja aus Finnland und jetzt gehen wir gewissermaßen nach Schweden. Denn Björn und Benny von ABBA, die haben Anfang der 80er Jahre das Musical Chess geschrieben, hat sich aber jetzt nicht so nach typischem Musical angehört und deshalb ist dieser Song daraus auch ein echter Welterfolg geworden. Hier ist Murray Head jetzt für euch. Hier ist One Night in Bangkok.

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3: Heute Abend heißt es Daumen drücken für Jürgen Klopp und unsere Fußballnationalmannschaft. Das ist eines unserer Themen jetzt. Es ist Donnerstagnachmittag, 17 Uhr.
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4: Schönen guten Tag. In der schwarz-roten Koalition gibt es Streit um die geplante Steuer auf gezuckerte Getränke. Das Kanzleramt stoppt den Entwurf von Finanzminister Klingbeil. Mehr von Colin Mock.
5: Der Plan sei nicht abgesprochen und so nicht mehrheitsfähig, heißt es als Begründung. Klingbeils Vorschlag weicht demnach von dem ab, worauf man sich bisher geeinigt hatte. Außerdem hatten die beteiligten Ministerien offenbar zu wenig Zeit, um Änderungswünsche anzumelden. Die Zuckersteuer soll eigentlich ab Mitte kommenden Jahres erhoben werden. Gezuckerte Getränke wie Eistee oder Cola gelten als Treiber von Übergewicht und entsprechenden Folgekrankheiten. In der Union und einigen Bundesländern gibt es aber Widerstand.
4: Die Spritpreise explodieren. Ab heute wird zumindest etwas gegengesteuert. Der Tankrabatt tritt wieder in Kraft. Die Steuern auf Benzin und Diesel sinken um rund 17 Cent pro Liter. Viele Tankstellen geben die Steuersenkung offenbar schon weiter. Und nun weitere Meldungen in Kürze. Erneuerbare Energien haben dieses Jahr fast zwei Drittel des deutschen Stromverbrauchs gedeckt. Ein neuer Rekord, so der Bundesverband der Energie- und Wasserwirtschaft. Und das, obwohl der Verbrauch gestiegen ist, unter anderem wegen Klimaanlagen während der Hitzewellen. Der baden-württembergische Raketenhersteller High Impulse darf beim britischen Weltraumbahnhof Saxafort starten. Das Unternehmen aus Neuenstadt am Kocher im Landkreis Heilbronn plant seinen ersten Start von europäischem Boden im kommenden Frühjahr. Später sollen auch kommerzielle Satelliten ins All gebracht werden. Deutschland trifft heute in der Fußball Nations League auf Serbien. Die DFB-Elf ist mittlerweile seit 4 Spielen ohne Sieg. Die Ära Klopp droht mit einem Negativrekord zu starten. Anstoß in München ist um 20.45 Uhr.
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3: Das Wetter für uns in Baden-Württemberg, das lädt auch dazu ein, heute Abend zu Hause zu bleiben, Fußball zu gucken. Immer mal wieder Regen, stellenweise gewittert es auch. Aber morgen, da fällt vormittags nur noch so ein bisschen Regen. Ansonsten mehr Wolken als Sonne, aber wird schon mal ganz angenehm. Morgen Nachmittag 17 bis 22 Grad und fürs Wochenende sieht es gut aus. Hin und wieder zeigt sich die Sonne bei 19 bis 24 Grad. Regen ist die Ausnahme. 17 Uhr und 2 Minuten, die neue 107.7 Verkehrsservice. Weil so viel los ist, hier nur die größten Probleme. Achtung auf der A7 Würzburg Richtung Ulm. Zwischen Ahlen-Westhausen und Ahlen-Oberkochen. Immer noch die Unfallstelle. Boah, da gibt es auch schon gut 3 Kilometer Rückstau. Achtung auf der A8 Stuttgart Richtung Karlsruhe. Zwischen Pforzheim-West und Karlsbad. Unfallaufnahme, rechte Spur noch gesperrt. 7 Kilometer Stop and Go. Achtung auf der 81 Heilbronn Richtung Stuttgart. Auf Höhe Ludwigsburg Nord. Ungesicherte Unfallstelle. Und auf der 81 Stuttgart Richtung Siggen zwischen Kreuz Stuttgart und Böblingen-Sindelfingen 7 Kilometer Stau. Zum einen gibt es ja da die Baustelle, zum anderen gibt es da einen liegengebliebenen LKW auf der rechten Spur. Eure Staus, eure Blitzer, immer kostenlos 0800 24 7 1077. Gute Fahrt. 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
3: Ja, kommt gut in den ersten Feierabend im Oktober. Wir sind bei euch mit den meisten 80ern. Ich bin Christian Krack, gleich Roxette bei uns, Paula Abdul und jetzt Melissa Etheridge, Like the Way I Do.
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0: Mit Linkin Park, mit bestem Rock und Pop geht's in diesen herbstlichen Donnerstag, Feierabend. Es ist 6:09, um 9:15 kickt ja dann unsere Fußballnationalmannschaft gegen Serbien. Gibt's heute den ersten Sieg unter Kloppo. Also ich habe irgendwie ein gutes Gefühl, denn wie heißt ja so schön? Serben bringen Glück. Oder so ähnlich, ne? Ja. Ich mach jetzt erstmal weiter hier.
1: 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Jetzt versucht ein Engländer, Schwäbisch zu lernen. Steven lernt Schwäbisch. Und hier sind Steven und Urschwabe Jens.
2: Hi, grüß dich, Steven.
3: Was ist bitte mein neues Wort für heute?
2: Wirklich, das ist ein uraltes schwäbisches Wort und deswegen müssen wir das lernen. Mhm. Donderlattig.
3: Donderlattig? Mhm. Ist das, wenn jemand böse ist? Du hast was Schlimmes gemacht und du willst einfach deinem Papa nichts erzählen, weil du weißt, es wird donderlattig. Du schämst dich, du freust dich nicht, es wird donderlattig.
2: Okay.
3: Ja.
2: Das war's.
3: Ja, das war's.
2: Nein?
3: Donderlattig.
2: Das wäre übrigens ein Donnerwetter.
3: Okay.
2: Wenn dein Vater dann auf dich losgeht.
3: Ja, genau.
2: Donnerwetter.
3: Und Donderlattig.
2: Er könnte allerdings, ja, sagt er.
3: Ist das ein Werkzeug?
2: Aha.
3: Ja, es ist ganz lang, rot aus Metall. Ich weiß gar nicht, wofür man das verwendet, aber Donderlattig. Ja, jeder Schwabe hat es in die Garage.
2: Okay.
3: Auto reparieren oder Schrank aufbauen, du brauchst einen Donderlattig.
2: Bitte erfinde das mal, wo uns hilft, dass es auch wirklich was Sinnvolles ist. Nein, aber dein Vater, wenn du heimkommst und hast Müll gebaut, ist das erste Wort, wenn du ihm das erzählst, Donderlattig. Warum hast du das gemacht?
3: Ah, okay.
2: Donderlattig.
3: Mhm.
2: Das ist so, wirklich so, verdammt normal, mir fehlen die Worte. Warum? Das ist so überraschend, weißt du?
3: Kann nicht sein, wieder.
2: Eben. Mhm. Warum wieder? Lieber Steven, du hättest das mit der Frau nicht verderben sollen. Donderlattig, warum ist die schon wieder weg?
3: Alles klar.
2: Warum ist das so? Ja, Papa, weil ich so hässlich bin.
3: Das war unnötig, das letzte Mal. Aber ich hab's verstanden. Vielen Dank. Bis morgen.
2: Bis morgen.
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24: Das Wetter für uns in Baden-Württemberg. Na, jetzt habe ich glatt einen Frosch im Hals hier.
0: Aktuell sind es in Fellbach 19, Eislingen noch 21, Singen 23 Grad. Im Lauf der Nacht wird es trockener, abends noch Schauer, Tiefstwerte dann in der Nacht 15 bis 10 Grad. Morgen bekommen wir mehr Wolken als Sonne, aber nur vormittags noch ein bisschen Regen, 17 bis 22 Grad. Am Wochenende kaum Regen und hin und wieder zeigt sich sogar die Sonne bei 19 bis 24 Grad. 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Kurz nach 17:30 die neue 107.7 Verkehrsservice. Irre viel los. Also ich weiß auch nicht, kaum regnet es mal wieder, verlernen alle das Autofahren. Achtung Autofahrer, auf der A8 Karlsruhe Richtung Stuttgart zwischen Karlsbad und Pforzheim West. Umgestürztes Fahrzeug blockiert alle Fahrstreifen, schon 2 Kilometer Rückstau. Achtung auf der A8 Stuttgart Richtung Karlsruhe zwischen Pforzheim West und Karlsbad. Rechte Spur gesperrt, nach einem Unfall 7 Kilometer Stop and Go. 81 Stuttgart Richtung Singen zwischen Kreuz Stuttgart und Böblingen-Sindelfingen. 7 Kilometer Stau wegen eines defekten LKW. Achtung bitte auf der B10 Stuttgart Richtung Ulm zwischen Esslingen-Oberesslingen und Esslingen-Zell. Ungesicherte Unfallstelle, linke Spur. Und ohnehin hat es auf der B10, B14 zwischen Stuttgart und dem Dreiknecker-Park schon mehrere Unfälle gegeben. Was ist denn heute los? Also da auch Staus und bitte vorsichtig fahren. Eure Staus, eure Blitzer. Immer kostenlos 0800 24 7 1077. Wir begleiten euch in den Donnerstag-Feierabend mit den meisten 80ern, den meisten 90ern, mit der meisten Musik. Ich bin Christian Krack. Jetzt gibt's 80er Rock aus dem Film Rocky 3. Das sind Survivor und Eye of the Tiger.
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Bon Jovi mit Bon Jovi. So kann er leider nicht mehr singen. Keep the Faith. Bester Rock und Pop hier bei der 977. Ja, trotz Stimmband-OP kommt er an die hohen Töne nicht mehr ran. Aber gut, das kann man nach 30, 40 Jahren Gesangskarriere vielleicht auch nicht erwarten. Damit sind wir bei ihm. Er klang in den 80ern auch noch ganz anders. Hier ist Axl Rose mit Guns N' Roses. Das ist Sweet Child. Oh mein.

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2: Für manche von uns gibt's wahrscheinlich bald Geld zurück. Unser Top-Thema jetzt, es ist Donnerstagabend, 18 Uhr.
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4: Schönen guten Abend. Gute Nachrichten für langjährige Amazon Prime-Konten. Der Bundesgerichtshof hat eine Preiserhöhung von vor 4 Jahren für unwirksam erklärt. Warum und was bedeutet das jetzt, Colin Mock?
5: Ja, das heißt, wer das Abo vor September 2022 hatte, zahlt erstmal den Preis, der vor der Erhöhung galt. Konkret sind das 69 statt aktuell rund 90 Euro. Aber Amazon will das bald wieder anpassen, diesmal aber mit Zustimmung. Genau das war nämlich damals das Problem. Amazon hatte einfach so den Preis erhöht. Für den BGH verstoß das gegen geltendes Recht. Und ob es auch Geld für die Zeit seitdem zurückgibt, das muss in einem anderen Verfahren geklärt werden. Betroffene können aber grundsätzlich eine Rückzahlung fordern.
4: Das Kanzleramt hat den Zuckersteuerentwurf von Finanzminister Klingbeil gestoppt. Grund dafür sind offenbar nicht abgesprochene Änderungen. In Klingbeils Vorschlag stehen andere Zahlen. Die Einnahmen würden sich dadurch nahezu verdreifachen, damit aber auch die Belastungen für Industrie und Kunden. In Aglasterhausen im Neckar-Odenwald-Kreis haben Unbekannte rund 400 Kilo Äpfel von 2 Bäumen gestohlen. Die Polizei vermutet, dass die Täter die Früchte mit einem Anhänger abtransportiert haben und sucht Zeugen. Und nun weitere Meldungen in Kürze. 20 Millionen Euro für 2 Pandas im Münchner Zoo, Sonnensegel unter großen Bäumen in Stuttgart oder tausende nicht genutzte Laptops in Schleswig-Holstein. Der Steuerzahlerbund hat sein neues Schwarzbuch veröffentlicht. 100 Fälle sollen die Verschwendung von Steuergeldern zeigen. Die EU-Länder wollen mehr abschieben und setzen dabei auf umstrittene Zentren außerhalb Europas. Dafür haben die Innenminister der Mitgliedstaaten jetzt grünes Licht gegeben. Wer nicht in der EU bleiben darf, aber auch nicht ins Heimatland zurück kann, soll in die Abschiebezentren kommen. In Deutschland ist der Altersdurchschnitt auf dem Land deutlich höher als in den Städten. Laut Statistischem Bundesamt ist die Landbevölkerung im Schnitt fast 47 Jahre alt. Das ist ein Anstieg um 2,5 Jahre seit 2011. In den Großstädten liegt der Wert bei 43,5 Jahren. Er hat sich in dem Zeitraum kaum verändert.
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2: Das Wetter für uns in Baden-Württemberg. Abends gibt's noch Schauer. Im Lauf der Nacht wird's trockener, 15 bis 10 Grad. Morgen bekommen wir mehr Wolken als Sonne, aber nur vormittags so ein bisschen Regen bei 17 bis 22 Grad. Am Wochenende kaum Regen. Hin und wieder zeigt sich dann auch die Sonne. Wird ja eigentlich dann ganz angenehm bei 19 bis 24 Grad am Wochenende. 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Die größten Probleme aktuell. A8 Stuttgart Richtung Karlsruhe. Zwischen Pforzheim Nord und Karlsbad. 7 Kilometer stockend wegen eines Unfalls. Gegenrichtung Karlsruhe Richtung Stuttgart. Zwischen Karlsbad und Pforzheim West. 5 Kilometer Stau. Unfallstelle rechte Spur. 81 Stuttgart Richtung Singen. Zwischen Kreuz Stuttgart und Ehningen. 7 Kilometer Stau wegen Baustelle und LKW auf der rechten Spur liegen geblieben. Und auch auf der B10, B14 in Stuttgart, also so grob gesagt zwischen Rosensteintunnel und Dreiknecker-Park, überall Stau, da hat es auch schon mehrere Unfälle gegeben. Eure Staus, eure Blitzer, immer kostenlos 0800 24 7 1077. Gute Fahrt.
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2: Ich bin Christian Krack. Schönen guten Abend am Donnerstag. Ja, auch im Oktober suche ich jeden Abend um diese Zeit Menschen, die Lust haben, meine Fragen zum Tagesgeschehen zu knacken. Die meisten gewinnen ja gegen mich, ne? Also insofern nur Mut. Wer will heute unsere schicke schwarze neue 107.7 Tasse abstauben? Die Einstiegsfrage heute, die mache ich mal besonders leicht. Aber ich fand sie selber so lustig. Wer wird denn heute Abend beim Länderspiel gegen Serbien schmerzlich vermisst werden? Der Zitteraal oder der Schlotterbeck? Wisst ihr das und ein bisschen mehr zum Tag? Jetzt kostenlos anrufen und mitspielen. 0800 247 1077.

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0: Altes Fieber. Um 18.23 Uhr. Die Toten Hosen, ja, bester Rock und Pop für den Donnerstag Feierabend. Ja, und wer will jetzt unsere schicke schwarze neue 107.7 Tasse abstauben?
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0: Ich bin Christian Krack, hallo. Wer will mich heute knacken?
2: Ja, hallo Christian, hier ist die Birgit. Ich würde dich fürchterlich gerne knacken.
0: Birgit, wir haben doch irgendwann schon mal gespielt. Woher kommst du?
2: Aus Esslingen, ja, wir haben schon mal zusammen gespielt, ist aber schon lange her.
0: Gewonnen, verloren?
2: Gewonnen.
0: Du bist Profi. Bevor wir zu den Fragen kommen, was ist eigentlich dein Tipp für heute Abend, Deutschland-Serbien?
2: Mein Herz sagt 2-1, aber ich befürchte, dass es unentschieden wird oder dass wir wieder verlieren.
0: Oh nein, doch nicht gegen die Serben,
2: ja,
0: sag mal.
2: Ja, ich sag doch mein Herz, ja.
0: Wie ich vorhin schon im Radio gesagt habe, vielleicht hast du es gehört, das alte Sprichwort heißt doch, Serben bringen Glück, oder?
2: Ja, alle guten Dinge sind drei.
0: Jetzt kannst du auf jeden Fall schon mal mit einem Sieg gegen mich vorlegen. 25 Sekunden Zeit, 5 Fragen zum Weltgeschehen stelle ich dir. 4 musst du nur richtig haben, dann hast du schon gewonnen. Und wenn du mal was nicht weißt, sagst du schnell weiter.
2: Okay.
0: Wer wird denn heute Abend beim Länderspiel gegen Serbien schmerzlich vermisst werden? Der Zitteraal oder der Schlotterbeck?
2: Der Schlotterbeck.
0: Der verletzte Nico Schlotterbeck. Sie kann eigentlich ja nix, ja, und ist trotzdem durchs Reality-TV Millionärin geworden. Die Katze aus Ludwigshafen wird heute 40 Jahre alt. Wen meine ich?
2: Die Katzenberger.
0: Ja. Klaus Wowereit, der wird heute schon 73. Der Mann war mal Bürgermeister von?
2: Berlin.
0: Ja. Was ist nach der täglichen Preisanpassung um 12 Uhr heute schon wieder nahezu verpufft?
2: Das Benzin, die Preisgrenze, wie heißt man das? Das ist Benzin, die 17 Cent billiger ist.
0: Ja, lass ich dir durchgehen, der Tankrabatt.
2: Tankrabatt, genau.
0: Wie viele eurer Lieblingsrocksongs werden wir morgen ab 7 Uhr spielen, für die ihr übrigens immer noch abstimmen könnt auf die neue 107.7.de?
2: Jetzt 20?
0: Nein, die Top 100 kommt doch morgen.
2: Ach, stimmt, ja klar.
0: Aber, Birgit, 4 richtige Antworten hast du gebracht. Hat gereicht, du kennst dich ja eh schon aus. In unserer 9077 Hall of Fame bist du schon längst. Du hast mich wieder geknackt, Birgit. Ja, neben Lobpreis und Ehre ist dein Lohn natürlich unsere schicke schwarze neue 107.7 Tasse. Und ich wünsche dir das nächste Mal an der Tankstelle mal Spritpreise deutlich unter 2 Euro. Ich habe heute Vormittag noch, bevor sie es wieder geändert haben, für 1,91 getankt.
2: Boah, das ist ein Traum. Vielen, vielen Dank für alles.
0: Ja, ich danke dir. Und es ist schon absurd, ne, dass man sich über 1,91 freut.
2: Ja, ist krass.
0: Ja, es ist heftig. Ja, ihr seht, es ist zu machen. Wenn ihr mich auch mal knacken wollt, die nächste Runde Knackt den Krack morgen Abend wieder. Kurz nach 6 die Einstiegsfrage hören und ganz schnell anrufen.

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18: Das Wetter für uns in Baden-Württemberg, ja, das ist abends nass auf jeden Fall. Zumindest hier bei uns vorm Studiofenster, da regnet es jetzt schon eine ganze Weile. Aktuell sind es in Leinfelden-Echterdingen 19, Vaihingen Enz 19, Bad Rappenau 20 Grad. Im Lauf der Nacht wird es dann trockener, 15 bis 10 Grad. Morgen bekommen wir zwar mehr Wolken als Sonne, aber nur vormittags noch so ein bisschen Regen. 17 bis 22 Grad, am Wochenende kaum Regen. Und dann spickelt hin und wieder die Sonne raus bei 19 bis 24 Grad. 18.32 Uhr, die neue 107.7 Verkehrsservice. Achtung Autofahrer, auf der A5 Heidelberg-Darmstadt zwischen Kreuz Heidelberg und Dossenheim in beiden Richtungen vorsichtig fahren, da ist ein Falschfahrer gesehen worden. Am besten also nicht überholen und in beiden Richtungen Augen auf zwischen Kreuz Heidelberg und Dossenheim auf der A5. Außerdem stockt's noch. A8 Stuttgart Richtung Karlsruhe zwischen Pforzheim Nord und Karlsbad 6 Kilometer nach einem Unfall. 81 Stuttgart Richtung Singen zwischen Kreuz Stuttgart und Ehningen. Ja, auf insgesamt 8 Kilometern mal noch so ein bisschen Stop, mal ein bisschen Go. Aber das löst sich jetzt gerade auf. Der defekte LKW da in der Baustelle, der scheint jetzt endlich abtransportiert worden zu sein. Achtung, außerdem auf der 81 Heilbronn Richtung Stuttgart zwischen Ilsfeld und der Raststätte Bunnenstein West. Unfallaufnahme auf der Standspur. Da gibt es aber irgendwie Rückstau. Vorsicht, Stauende liegt hinter einer Kurve. Und Probleme noch auf der B10 in Stuttgart zwischen Rosensteintunnel und Leuze-Tunnel. Nur eine Spur nach einem, nur zwei Spuren nach einem Unfall frei. Und auf der B295 zwischen Weilimdorf Mitte und Feuerbacher Tunnel 3 Kilometer Stau. Eure Staus, eure Blitzer, immer kostenlos 0800 24 7 1077. Wo es denn geht, eine gute Fahrt. 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Sind auch im Regen bei euch mit den meisten 80ern, den meisten 90ern, mit der meisten Musik. Ich bin Christian Krack und jetzt gibt's 80er Rock von der legendären Bonnie Tyler. Das ist Holding Out for a Hero.
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das früher immer? Da waren die Augen wohl größer als der Appetit, ne? Wenn man sich zu viel auf den Teller gemacht hat. Und dann hat auch meine Mutter gesagt, na siehst du, das hast du jetzt davon. Bei Liebe ist das natürlich anders, ja, wenn man da hungrige Augen hat, wie Eric Carmen in den 80ern gesungen hat. Ja, also, naja, Hunger auf Liebe, Hunger auf Knickknack. Ihr wisst schon, was ich meine. Ja, davon kann man natürlich nie genug kriegen. Hier sind die meisten 80er bei der 977. Hier ist Eric Carmen. Hier ist Hungry Eyes.

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9: Es gibt gute Nachrichten für einige Amazon Prime-Kunden. Unser Top-Thema jetzt. Es ist Donnerstagabend, 19 Uhr.
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11: Schönen guten Abend. Der Bundesgerichtshof hat die Preiserhöhung von Amazon Prime vor 4 Jahren für unwirksam erklärt. Der Online-Riese hätte das Abo nicht einfach ohne Zustimmung teurer machen dürfen, so die Richter. Für Kunden, die schon vor September 2020

0: 22 Prime hatten, gelten jetzt erst einmal die alten Preise, also knapp 20 Euro weniger pro Jahr. Außerdem können Sie die zu viel gezahlten Gebühren wieder zurückfordern oder sich einer Sammelklage der Verbraucherzentrale anschließen. In der schwarz-roten Koalition gibt's Streit um die geplante Steuer auf gezuckerte Getränke. Und das Kanzleramt stoppt jetzt den Entwurf von Finanzminister Klingbeil. Die Einzelheiten dazu von Colin Mock.
1: Der Plan sei nicht abgesprochen und so nicht mehrheitsfähig, heißt es als Begründung. Klingbeils Vorschlag weicht demnach von dem ab, worauf man sich bisher geeinigt hatte. Außerdem hatten die beteiligten Ministerien offenbar zu wenig Zeit, um Änderungswünsche anzumelden. Die Zuckersteuer soll eigentlich ab Mitte kommenden Jahres erhoben werden. Gezuckerte Getränke wie Eistee oder Cola gelten als Treiber von Übergewicht und entsprechenden Folgekrankheiten. In der Union und einigen Bundesländern gibt es aber Widerstand.
0: Und nun weitere Meldungen in Kürze. 20 Millionen Euro für zwei Pandas im Münchner Zoo, Sonnensegel unter großen Bäumen in Stuttgart oder auch tausende nicht genutzte Laptops in Schleswig-Holstein. Der Steuerzahlerbund hat sein neues Schwarzbuch veröffentlicht. 100 Fälle sollen die Verschwendung von Steuergeldern zeigen. Die EU-Innenminister haben den Weg für Abschiebezentren in Drittstaaten freigemacht. Vorher hatte das Europaparlament den umstrittenen Plänen zugestimmt. In die Zentren sollen Menschen abgeschoben werden, die nicht in der EU bleiben dürfen, aber auch nicht ins Heimatland zurückgebracht werden können. Seit der vergangenen Nacht gibt es wieder einen Tankrabatt. Die Preise an den Zapfsäulen sind an vielen Tankstellen auch um die erwarteten 17 Cent pro Liter zurückgegangen. Die Kritik an der umstrittenen Maßnahme bleibt aber insbesondere mit Blick auf die Preissteigerung beim Deutschlandticket.
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3: Das Wetter für uns in Baden-Württemberg, ja, das sorgt abends immer mal wieder noch für Schauer. Im Lauf der Nacht wird es trockener, 15 bis 10 Grad. Morgen Vormittag noch so ein bisschen Regen. Ansonsten wird es morgen dann doch wieder ganz nett. Mehr Wolken als Sonne bei 17 bis 22 Grad. Auch am Wochenende dann kaum Regen. Hin und wieder guckt die Sonne raus, 19 bis 24 Grad. Uhr und 3 Minuten, die neue 107.7 Verkehrsservice. Es stockt noch A8 Stuttgart Richtung Karlsruhe zwischen Pforzheim West und Karlsbad. Ja, jetzt vielleicht noch so auf 5 Kilometern, aber wenn ich es jetzt richtig sehe, ist die Unfallstelle geräumt, sollte sich bald auflösen. 81 Stuttgart Richtung Singen zwischen Kreuz Stuttgart und Böblingen-Sindelfingen. Da gibt es allerdings noch so 4-5 Kilometer Stau. Da müsste aber doch der liegen gebliebene LKW schon längst weg sein. Aber es sind vielleicht auch die Bauarbeiten oder der Regen. Ja, das hat heute schon zu ein paar Staus geführt. Und Thorsten hat noch einen Blitzer entdeckt. In Filderstadt Bernhausen, in der Eicher Straße an der ehemaligen Bushaltestelle, steht der Blitzer-Anhänger. Blitzt in beide Richtungen 30 erlaubt. Vielen Dank dir für den Hinweis. Eure Staus, eure Blitzer. Immer kostenlos her damit. 0800 24 7 107 7.
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3: Na, egal ob auf dem Nachhauseweg, in der Spätschicht oder per App im Fitnessstudio, wir sind bei euch mit den meisten 80ern. Ich bin Christian Krack, hallo, gleich Opus, Life is Life und jetzt Roxette, The Look.
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0: Jam, Black Betty mit bestem Rock und Pop geht's in den Donnerstag, Feierabend, 7:56 haben wir. Aber jetzt stellt euch schon mal den Wecker auf morgen früh, 7 Uhr.
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0: Ihr könnt übrigens immer noch abstimmen auf die neue 107.7.de, aber ich sehe da schon so einige Songs, die werden weit vorne landen. Die genauen Platzierungen, die können sich natürlich noch so ein bisschen verschieben, aber Journey mit Don't Stop Believin', die kratzen gerade schwer an den Top 20, also schon mal sehr gute Wahl von euch. Die Offspring sind gerade auf Platz 73, also die hätte ich jetzt eigentlich weiter vorne gesehen. Aber gut, drin ist drin, ja. Welche Songs wollt ihr denn gerne morgen hören? Stimmt jetzt ab auf die neue 107.7.de für eure Lieblingsrocksongs. Euer Ergebnis hört ihr dann morgen am Freitag ab 7 Uhr hier bei uns im Radio. Da wird natürlich auch Ultravox aus den 80ern gut reinpassen. Die hören wir jetzt. Hier

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3: Das Wetter für uns in Baden-Württemberg ist zumindest für die Natur erfreulich. Immer mal wieder Regen, auch heute Abend. In der Nacht wird es etwas trockener. Tiefstwerte liegen bei 15 bis 10 Grad. Aktuell sind es in Filderstadt 18, Leinfelden-Echterdingen 19, Bad Rappenau 20 Grad. Morgen Vormittag noch so letzte Schauer, dann Wolken und Sonne, 17 bis 22 Grad. Auch am Wochenende dann kaum Regen. Hin und wieder wird sich dann auch die Sonne zeigen, 19 bis 24 Grad. Genau halb acht, die neue 107.7 Verkehrsservice. Achtung, Autofahrer jetzt auf der A6 Nürnberg Richtung Heilbronn zwischen Öhringen und Bretzfeld. Ungesicherte Unfallstelle. Achtung bitte auf der A8 Stuttgart Richtung Karlsruhe zwischen Pforzheim West und Karlsbad. Immer noch Bergungsarbeiten, rechte Spur, boah, da auch gut 3 Kilometer Rückstau. Achtung bitte auf der B14 Backnang Richtung Stuttgart zwischen Backnang Mitte und Maubach. Da gibt's jetzt einen Unfall. Und geblitzt wird in Filderstadt Bernhausen in der Eicherstraße. An der ehemaligen Bushaltestelle beidseitig 30 hier erlaubt. Eure Staus, eure Blitzer, immer kostenlos 0800 24 700 77. Gute Fahrt. Schönen Donnerstag, Feierabend euch. Wir sind bei euch mit den meisten 80ern, den meisten 90ern, mit der meisten Musik. Ich bin Christian Krake und jetzt geht's in die 80er nach England zu Status Quo. Das ist In the Army Now.
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Dieser Song passt jetzt wahrscheinlich perfekt zum Takt eurer Scheibenwischer. Gerade hier ist die 977 am Donnerstagabend mit den meisten 80ern natürlich auch im Regen. Hier sind Queen, hier ist Friends, we'll be friends.

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4: Das dürfte einige Amazon Prime-Kunden richtig freuen. Unser Top-Thema jetzt. Es ist Donnerstagabend, 20 Uhr.
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5: Guten Abend. Gute Nachrichten für langjährige Amazon Prime-Kunden. Der Bundesgerichtshof hat eine Preiserhöhung von vor 4 Jahren für unwirksam erklärt. Warum das Ganze und was genau bedeutet das jetzt, Colin Mock?
6: Ja, das heißt, wer das Abo vor September 2022 hatte, zahlt erstmal den Preis, der vor der Erhöhung galt. Konkret sind das 69 statt aktuell rund 90 Euro. Aber Amazon will das bald wieder anpassen, diesmal aber mit Zustimmung. Genau das war nämlich damals das Problem. Amazon hatte einfach so den Preis erhöht. Für den BGH verstoßt das gegen geltendes Recht. Und ob es auch Geld für die Zeit seitdem zurückgibt, das muss in einem anderen Verfahren geklärt werden. Betroffene können aber grundsätzlich eine Rückzahlung fordern.
5: In der EU werden die Zügel bei der Migration noch einmal angezogen. Darauf haben sich die Innenminister der Mitgliedsländer verständigt. Sie haben den Weg für Abschiebezentren in Drittstaaten freigemacht. Die Pläne gibt es schon länger und sie sind umstritten. In die Zentren sollen Menschen abgeschoben werden, die nicht in der EU bleiben dürfen, aber auch nicht ins Heimatland zurückgebracht werden können. Die Regeln sollen in den kommenden Wochen in Kraft treten. Und nun weitere Meldungen in Kürze. Das Kanzleramt hat den Zuckersteuerentwurf von Finanzminister Klingbeil gestoppt. Grund dafür sind offenbar nicht

0: abgesprochene Änderung. In Klingbeils Vorschlag stehen andere Zahlen. Die Einnahmen würden sich dadurch nahezu verdreifachen, damit aber auch die Belastungen für Industrie und Kunden. Seit der vergangenen Nacht gibt es wieder einen Tankrabatt. Die Preise an den Zapfsäulen sind an vielen Tankstellen auch um die erwarteten 17 Cent pro Liter zurückgegangen. Die Kritik an der umstrittenen Maßnahme bleibt aber insbesondere mit Blick auf die Preissteigerung beim Deutschlandticket. 20 Millionen Euro für zwei Pandas im Münchner Zoo, Sonnensegel unter großen Bäumen in Stuttgart oder auch tausende nicht genutzte Laptops in Schleswig-Holstein. Der Steuerzahlerbund hat sein neues Schwarzbuch veröffentlicht. 100 Fälle sollen die Verschwendung von Steuergeldern zeigen.
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2: Das Wetter für uns in Baden-Württemberg. Heute Abend immer mal wieder Regen, nachts langsam trockener bei 15 bis 10 Grad. Morgen Vormittag fällt auch noch so ein bisschen Regen. Dann wird's trockener, nachmittags mehr Wolken als Sonne, 17 bis 22 Grad. Am Wochenende sieht's ganz gut aus, kaum Regen. Hin und wieder zeigt sich die Sonne, 19 bis 24 Grad. Kurz nach 8 die neue 107.7 Verkehrsservice. Achtung Autofahrer, bitte noch auf der A6 Nürnberg Richtung Heilbronn zwischen Öhringen und Bretzfeld Unfallstelle. Achtung außerdem auf der A8 Stuttgart Richtung Karlsruhe zwischen Pforzheim West und Karlsbad noch Bergungsarbeiten auf der rechten Spur. Da auch immer noch ein bisschen Rückstau und Achtung bitte auf der B14 Backnang Richtung Stuttgart zwischen Backnang Mitte und Maubach Unfallstelle. Eure Staus, eure Blitzer immer kostenlos 0800 24 7 107.7. Ich bin Christian Krack, ich wünsche euch eine gute Fahrt durch den Donnerstagabend.
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0: 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Es ist Frühling 1988. Die Fans warten sehnsüchtig auf das siebte Album von Bonnie Tyler. Doch dann kommt die Enttäuschung. Das Album ist ein kompletter Flop, obwohl es einen heimlichen Schatz enthält. Ein Jahr später. Tina Turner nimmt ihr neues Album auf. Und obwohl es nicht ihrer ist, will sie einen Song unbedingt singen. The Best wird in der Version von Tina Turner ein absoluter Welterfolg und ist heute bester Rock und Pop.
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1: Im Studio Immekasten. Schönen guten Abend. Gute Nachrichten für langjährige Amazon Prime-Kunden. Der Bundesgerichtshof hat eine Preiserhöhung von vor 4 Jahren für unwirksam erklärt. Warum das Ganze und was genau bedeutet das jetzt, Colin Mock?
2: Ja, das heißt, wer das Abo vor September 2022 hatte, zahlt erstmal den Preis, der vor der Erhöhung galt. Konkret sind das 69 statt aktuell rund 90 Euro. Aber Amazon will das bald wieder anpassen, diesmal aber mit Zustimmung. Genau das war nämlich damals das Problem. Amazon hatte einfach so den Preis erhöht. Für den BGH verstoßt das gegen geltendes Recht. Und ob es auch Geld für die Zeit seitdem zurückgibt, das muss in einem anderen Verfahren geklärt werden. Betroffene können aber grundsätzlich eine Rückzahlung fordern.
1: In der EU werden die Zügel bei der Migration noch einmal angezogen. Darauf haben sich die Innenminister der Mitgliedsländer verständigt. Sie haben den Weg für Abschiebezentren in Drittstaaten freigemacht. Die Pläne gibt's schon länger und sie sind umstritten. In die Zentren sollen Menschen abgeschoben werden, die nicht in der EU bleiben dürfen, aber auch nicht ins Heimatland zurückgebracht werden können. Die Regeln sollen in den kommenden Wochen in Kraft treten. Und nun weitere Meldungen in Kürze. Das Kanzleramt hat den Zuckersteuerentwurf von Finanzminister Klingbeil gestoppt. Grund dafür sind offenbar nicht abgesprochene Änderungen. In Klingbeils Vorschlag stehen andere Zahlen. Die Einnahmen würden sich dadurch nahezu verdreifachen, damit aber auch die Belastungen für Industrie und Kunden. Seit der vergangenen Nacht gibt es wieder einen Tankrabatt. Die Preise an den Zapfsäulen sind an vielen Tankstellen auch um die erwarteten 17 Cent pro Liter zurückgegangen. Die Kritik an der umstrittenen Maßnahme bleibt aber insbesondere mit Blick auf die Preissteigerung beim Deutschlandticket. 20 Millionen Euro für 2 Pandas im Münchner Zoo, Sonnensegel unter großen Bäumen in Stuttgart oder auch tausende nicht genutzte Laptops in Schleswig-Holstein.

0: Der Steuerzahlerbund hat sein neues Schwarzbuch veröffentlicht. 100 Fälle sollen die Verschwendung von Steuergeldern zeigen.
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1: Es ist 1980. Die Schulglocke läutet. In der Pause nimmt der 17-jährige Joey Tempest seinen ganzen Mut zusammen und fragt seinen Mitschüler, ob er sich sein Keyboard ausleihen darf. In der folgenden Nacht kann er kaum schlafen und wälzt sich immer wieder hin und her. Er sieht das Keyboard vor seinem Bett, steht auf und beginnt einen Song zu schreiben. Doch der Song landet in einer seiner Schubladen. 6 Jahre später. In der Zwischenzeit hat Joey Tempest seine Band Europe gegründet und feiert damit sogar schon erste Erfolge. Während der Vorbereitungen für eine Tour findet Joey auf einmal den Zettel mit den Notizen zu Final Countdown. Der Song wird zum Durchbruch für Europe und ist heute Teil von bestem Rock und Pop.

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2: Im Studio Jana Klunikowski. Schönen guten Abend. Der Bundesgerichtshof hat die Preiserhöhung von Amazon Prime vor 4 Jahren für unwirksam erklärt. Der Online-Riese hätte das Abo nicht einfach ohne Zustimmung teurer machen dürfen, so die Richter. Für Kunden, die schon vor September 2022 Prime hatten, gelten jetzt erstmal die alten Preise, also knapp 20 Euro weniger pro Jahr. Außerdem können sie die zu viel gezahlten Gebühren wieder zurückfordern oder sich einer Sammelklage der Verbraucherzentrale anschließen. In der schwarz-roten Koalition gibt es Streit um die geplante Steuer auf gezuckerte Getränke. Das Kanzleramt stoppt den Entwurf von Finanzminister Klingbeil. Mehr dazu von Colin Mock.
3: Der Plan sei nicht abgesprochen und so nicht mehrheitsfähig, heißt es als Begründung. Klingbeils Vorschlag weicht demnach von dem ab, worauf man sich bisher geeinigt hatte. Außerdem hatten die beteiligten Ministerien offenbar zu wenig Zeit, um Änderungswünsche anzumelden. Die Zuckersteuer soll eigentlich ab Mitte kommenden Jahres erhoben werden. Gezuckerte Getränke wie Eistee oder Cola gelten als Treiber von Übergewicht und entsprechenden Folgekrankheiten. In der Union und einigen Bundesländern gibt es aber Widerstand.
2: Und nun weitere Meldungen in Kürze. Am wieder aufgelegten Tankrabatt scheiden sich die Geister. Laut ARD Deutschlandtrend hält fast die Hälfte der Deutschen ihn für richtig, fast genauso viele finden ihn falsch. Der Tankrabatt gilt seit heute wieder. Die Spritpreise sind zunächst auch entsprechend gesunken. Drohnen sollen bei der Bundeswehr bald eine größere Rolle spielen. Verteidigungsminister Pistorius hat ein eigenes Drohnenregiment angekündigt. Die Einheit mit bis zu 600 Kräften soll im Laufe des nächsten Jahres aufgebaut werden und mit Drohnen Reichweiten von bis zu 500 Kilometern abdecken. 20 Millionen Euro für 2 Pandas im Münchner Zoo, Sonnensegel unter großen Bäumen in Stuttgart oder tausende nicht genutzte Laptops in Schleswig-Holstein. Der Steuerzahlerbund hat sein neues Schwarzbuch veröffentlicht. 100 Fälle sollen die Verschwendung von Steuergeldern zeigen.
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0: 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Kennst du die Geschichte hinter diesem Song? 1984. Queen treffen sich in den Limehouse Studios in London, um das Musikvideo zu ihrem neuen Song aufzunehmen. Was sie zu diesem Zeitpunkt nicht wissen? Mit diesem Video werden sie beim Musiksender MTV für einen bis dato nie dagewesenen Skandal sorgen. In Frauenkleidern schiebt sich Freddie Mercury mit Brüsten und Staubsauger genüsslich durchs Wohnzimmer und fängt an, den Haushalt zu erledigen. Das Ganze in rosa Plüschpantoffeln. Der Programmdirektor von MTV ist entsetzt. Dieses Video, sagt er, ist einfach zu schwul für uns. Obwohl der Song ein Riesenerfolg in den Charts ist, schmeißt er I Want to Break Free aus dem Programm. Erst 1993 läuft das Video wieder im US-Fernsehen und ist bis heute eine Legende. Queen, I Want to Break Free.
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0: 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Kennst du die Geschichte hinter diesem Song? Es ist 1966. Philip David ist 15 und begeisterter Radiohörer. Stundenlang sitzt er in seinem Kinderzimmer und wartet vor dem Radio auf seinen Lieblingssong. Plötzlich hört er das erste Mal diesen Song. Mit den Fingern fängt er an, auf dem Tisch Schlagzeug zu spielen. Er liebt diese Nummer von den Supremes. 16 Jahre später. Aus Philip David ist Phil Collins, wie wir ihn heute kennen, geworden. Für sein neues Album Hello, I Must Be Going sucht er noch einen Song. Und er entscheidet sich dafür, eine neue Version seines Lieblingssongs aufzunehmen. You Can't Hurry Love wird ein Nummer-1-Erfolg in den USA und ist bis heute ein Teil von bestem Rock und Pop.
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0: 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Kennst du die Geschichte hinter diesem Song?
1: And the time now is 6:05.
2: Well, good morning everybody and welcome to BBC London's Breakfast Show.
3: Es ist 1997. Ein Proberaum in England. Chumbawamba arbeiten an einem neuen Song. Diese Band ist keine normale Hitmaschine. Sie kommen aus der Punk- und Protestszene.
4: Tell them that the Nazis never really went away. They're out there burning houses down and peddling racist lies.
3: Jahrelang spielen sie auf Demos, Streiks und Benefizkonzerten. Und jetzt... Jetzt entsteht plötzlich ein Refrain, den jeder sofort mitsingen kann. Ich werde umgehauen, aber ich stehe wieder auf. Das ist eine Kampfansage. Einfach, laut und unkaputtbar. Ausgerechnet diese Anarcho-Band landet damit einen Welthit. Chumbawamba. Tap-Thumping. Für uns ist das bester Rock und Pop. 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